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1: Im Studio Fabian Hoffmann. Er soll hinter Angriffen auf Umspannwerke in Brandenburg, NRW und Sachsen stecken. Jetzt hat die Polizei den mutmaßlichen Stromsaboteur geschnappt. Der 48-Jährige ging den Beamten bei einem Kraftwerk in NRW ins Netz. Er hatte Sprengstoff dabei. Zu den Angriffen auf die kritische Infrastruktur sagt der Sicherheitsexperte Frank Umbach bei NTV.
2: Wir haben generell das Problem, dass die Anschlagsserie vor allem im Kontext russischer hybrider Kriegführung deutlich zugenommen hat. Und dann haben wir eben auch noch Anschläge eben von diesen linksterroristischen Gruppen. Auch da gilt es in den folgenden Monaten noch zu klären, ob es da vielleicht auch eben Verbindungen ins Ausland gibt.
1: Die GEW ist schockiert über die neuesten PISA-Ergebnisse. Die 15-jährigen Schülerinnen und Schüler in Deutschland haben in Naturwissenschaften, Mathe und Lesen so schlecht abgeschnitten wie nie zuvor. Es brauche jetzt einen Masterplan gegen Bildungsarmut und soziale Ungerechtigkeit, so die Bildungsgewerkschaft. Und Bildungsministerin Karin Prien sagt:
3: Für Deutschland ist beunruhigend, dass der Kompetenzrückgang im Trend nach unten geht. Und für Deutschland ist darüber hinaus außerordentlich beunruhigend, dass die soziale Schere weiter aufgeht und sich nicht schließt. Das, was wir hier sehen, entspricht dem, was wir auch im letzten und vorletzten Jahr gemessen haben. Insofern ist es nicht überraschend. Das macht es keinen Deut besser, aber es ist nicht überraschend.
1: Unter dem Eindruck des AfD-Wahlerfolgs in Sachsen-Anhalt geht es diese Woche im Bundestag ums Geld. Zum Auftakt der Haushaltswoche hat Finanzminister Klingbeil seinen Entwurf fürs nächste Jahr vorgestellt und dabei einen Spagat versucht, Anne Brauer.
4: Ja, da hört man schon, dass Klingbeil in der Zwickmühle steckt. Der Vizekanzler lobt den Reformkurs der Regierung und sagt, der wirkt auch schon. Und andererseits warnt der SPD-Chef, wir dürfen nicht zu weit gehen und müssen die Gerechtigkeit in den Mittelpunkt stellen, um Vertrauen zurückzugewinnen, was spätestens seit dem Wahlabend am Sonntag ja ganz oben auf der To-Do-Liste der Regierung steht. Die neuen Schulden rechtfertigt Klingbeil als Investition in die Zukunft. Die AfD meint, Merz' Kanzlerschaft treibt uns in den Ruin und die Linke will Reiche viel mehr zur Kasse bitten.
1: Der BVB ist mit einem knappen Sieg in die neue Champions-League-Saison gestartet. Zu Hause gab es gegen die Spanier vom FC Villarreal einen 3:2-Erfolg. Heute ist aus deutscher Sicht dann Stuttgart gegen Viking Stavanger aus Norwegen gefordert. Morgen sind die Bayern und Leipzig dran.
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Als ich den folgenden Song aus dem Jahre 2015 zum ersten Mal im Autoradio gehört habe, da dachte ich erst, es gehe um ein Lieblingshemd, dann meinte ich, es gehe um eine Lieblingsband, aber heute wissen wir es natürlich besser. Es geht um einen Lieblingsmenschen. Aber man muss schon genau hinhören bei Namika.

Ja, jetzt habe ich es auch auf Anhieb verstanden, dass Namika ihren Lieblingsmenschen besungen hat. Aber nichtsdestotrotz, mein Lieblingshemd, das habe ich heute auch an. Und hier ist ein Duo aus Norwegen, Madcon und Don't Worry.

0: Matt Connor, und wenn ich da eben gesagt habe, ein Duo aus Norwegen, dann stimmt das für diesen Song nicht so ganz, denn da waren es ja sogar drei, denn Ray Dalton hat ja auch mitgemacht bei Don't Worry.
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1: Am 14. Dezember des Jahres 1972 verließ mit Eugene Andrew Cernan der vorläufig letzte Mensch den Mond. Und er flog zurück mit der Apollo 17, mit der er natürlich auch hingeflogen war. Und das hier, das war Musik, die im Jahre 1972 angesagt war. T-Rex!

Das war die angesagteste Musik des Jahres 1972. T-Rex und Metal Guru. Und auch Sweet wurden so langsam bekannt und auch die sage ich jetzt an. Und damals waren sie sowieso angesagt. Einer ihrer größten Hits des Jahres 1972 ist dieser, Papa Joe.

0: The Sweet, eine der erfolgreichsten Glamrock-Bands der 70er, mit ihrem Song Papa Joe.
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3: Im Studio Fabian Hoffmann. Die Ergebnisse der PISA-Studie sind dramatisch für Deutschland. Das hat Bundesbildungsministerin Prien gesagt. Das Thema Bildung müsse zu einer Top-Priorität in Politik und Gesellschaft werden. Die 15-jährigen Schülerinnen und Schüler haben im PISA-Vergleich so schlecht abgeschnitten wie nie zuvor. Burkhard Naumann von der Bildungsgewerkschaft GEW kritisiert:
4: Wir ziehen gerade Lehrkräfte von Schulen ab, damit sie woanders, wo natürlich der Bedarf größer ist, unterrichten. Aber sie unterrichten dort eben in Fächern, für die sie gar nicht ausgebildet sind, wo sie sich selbst erstmal das Wissen aneignen müssen, sich mit dem Lehrplan auseinandersetzen müssen, statt eben auf Lehrkräfte zurückzugreifen, die da schon lange Erfahrung drin haben.
3: Die Polizei hat den Mann gefasst, der hinter Angriffen auf die Umspannwerke in Deutschland stecken soll. Er wurde bei einem Kraftwerk in der Nähe von Aachen festgenommen. Der 48-Jährige hatte Sprengstoff dabei. Die Ermittler hatten international nach ihm gefahndet. Unter dem Eindruck des AfD-Erfolgs in Sachsen-Anhalt debattiert der Bundestag diese Woche übers Geld. Finanzminister Klingbeil hat zum Start der Haushaltswoche einen Spagat versucht. Einerseits lobt er den Reformkurs der Bundesregierung, andererseits warnt er davor, zu weit zu gehen und den Sozialstaat abzubauen. In der Königsklasse rollt wieder der Ball. Borussia Dortmund hat zum Auftakt in der Fußball-Champions League einen knappen Heimsieg eingefahren. Endstand gegen den FC Villarreal aus Spanien 3:2. BVB-Coach Niko Kovac:
5: Unterm Strich sehr wichtig. Erstes Spiel zu Hause, Champions League. Wir haben gewonnen gegen einen wirklich sehr guten Gegner. Und weil wir haben jetzt die nächsten beiden Auswärtsspiele und das ist deswegen umso wichtiger.
3: Heute ist aus deutscher Sicht dann der VfB Stuttgart gegen Viking Stavanger aus Norwegen gefordert. RB Leipzig und der FC Bayern sind morgen im Einsatz. Die deutschen Basketballfrauen können einen riesigen Erfolg feiern. Sie haben es erstmals ins Viertelfinale bei einer WM geschafft. In der Quali-Runde setzte sich das DBB-Team souverän mit 94:56 gegen Südkorea durch. Im Viertelfinale bei diesem Heimturnier wartet in Berlin nun Europameister Belgien.
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6: Mit KI-Support. Wolkig bis grau ist es heute oft und von den Alpen bis nach Ostbayern kann auch länger mal Regen runterkommen, vereinzelt mit Gewitter. Später wird es zwischendurch freundlicher, an der Nordsee sind dazu Sturmböen möglich. Die Höchstwerte liegen heute bei 17 bis 23 Grad. Morgen bleibt es meist trocken, mit mehr Auflockerungen und maximal werden es bis zu 24 Grad.

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0: Diamonds.
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0: Und hier ist der Herzschlag von Kelly Clarkson. This is

Kelly Clarkson sang ihren Heartbeat-Song und ich bin mir ehrlich gesagt jetzt im Moment gerade nicht ganz sicher, ob sie im Jahre 2015 hier bei uns in Deutschland die Nummer 1-Position erreicht hat. Aber bei dem nächsten Song, da weiß ich das ganz genau. Hier sind Madcon aus Norwegen mit Don't Worry. Super Hit One, Hit One, Hit One.

0: Das waren Madcon mit Don't Worry und Keine Sorge, den Ray Dalton, der ja bei diesem Song auch mitgemacht hat, den habe ich nicht vergessen, den habe ich jetzt auch noch genannt.
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My Man is a Mean Man, ein Song von Stefanie Heinzmann aus dem Jahr, das das internationale Jahr der Mathematik war. Es hatte die Quersumme 10. Kommt das Jahr 2017 in Frage? Das war es aber nicht. Das Jahr 2026 auch nicht. Das hatten wir noch gar nicht. Also natürlich, es war das Jahr 2008. Diamonds. Im Jahre 2008 gab es übrigens noch ein mathematisch recht interessantes, weil seltenes Ereignis. Der 1. Mai, also der Tag der Arbeit, fiel auf einen Donnerstag. Das ist noch nicht spannend, aber es war gleichzeitig Christi Himmelfahrt und das kommt nur ganz selten vor. Und hier ist ein schöner Song von Robert Plant und von Alison Krauss. Gone, gone, gone.

0: Gone, Gone, Gone, das war ein Song aus dem Album des Jahres 2008 und im Jahre 2009 wurde das Album Raising Sand von Robert Plant und Alison Krauss auch noch mit einem Grammy dotiert und ursprünglich stammt der Song selbstverständlich von den Everly Brothers.
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3: Im Studio Fabian Hoffmann. Schönen guten Morgen. Er soll hinter Angriffen auf Umspannwerke in Brandenburg, NRW und Sachsen stecken. Jetzt hat die Polizei den mutmaßlichen Stromsaboteur geschnappt. Der 48-Jährige ging den Beamten bei einem Kraftwerk in NRW ins Netz. Er hatte Sprengstoff dabei. Zu den Angriffen auf die kritische Infrastruktur sagt der Sicherheitsexperte Frank Umbach bei NTV.
4: Wir haben generell das Problem, dass die Anschlagsserie vor allem im Kontext russischer hybrider Kriegführung deutlich zugenommen hat. Und dann haben wir eben auch noch Anschläge eben von diesen linksterroristischen Gruppen. Auch da gilt es in den folgenden Monaten noch zu klären, ob es da vielleicht auch eben Verbindungen ins Ausland gibt.
3: Die GEW ist schockiert über die neuesten PISA-Ergebnisse. Die 15-jährigen Schülerinnen und Schüler in Deutschland haben in Naturwissenschaften, Mathe und Lesen so schlecht abgeschnitten wie nie zuvor. Es brauche jetzt einen Masterplan gegen Bildungsarmut und soziale Ungerechtigkeit, so die Bildungsgewerkschaft. Und Bildungsministerin Karin Prien sagt:
5: Für Deutschland ist beunruhigend, dass der Kompetenzrückgang im Trend nach unten geht. Und für Deutschland ist darüber hinaus außerordentlich beunruhigend, dass die soziale Schere weiter aufgeht und sich nicht schließt. Das, was wir hier sehen, entspricht dem, was wir auch im letzten und vorletzten Jahr gemessen haben. Insofern ist es nicht überraschend. Das macht es keinen Deut besser, aber es ist nicht überraschend.
3: Unter dem Eindruck des AfD-Wahlerfolgs in Sachsen-Anhalt geht es diese Woche im Bundestag ums Geld. Zum Auftakt der Haushaltswoche hat Finanzminister Klingbeil seinen Entwurf fürs nächste Jahr vorgestellt und dabei einen Spagat versucht, Anne Brauer.
6: Ja, da hört man schon, dass Klingbeil in der Zwickmühle steckt. Der Vizekanzler lobt den Reformkurs der Regierung und sagt, der wirkt auch schon. Und andererseits warnt der SPD-Chef, wir dürfen nicht zu weit gehen und müssen die Gerechtigkeit in den Mittelpunkt stellen, um Vertrauen zurückzugewinnen, was spätestens seit dem Wahlabend am Sonntag ja ganz oben auf der To-Do-Liste der Regierung steht. Die neuen Schulden rechtfertigt Klingbeil als Investition in die Zukunft. Die AfD meint, Merz' Kanzlerschaft treibt uns in den Ruin und die Linke will Reiche viel mehr zur Kasse bitten.
3: Der BVB ist mit einem knappen Sieg in die neue Champions-League-Saison gestartet. Zu Hause gab es gegen die Spanier vom FC Villarreal einen 3:2-Erfolg. Heute ist aus deutscher Sicht dann Stuttgart gegen Viking Stavanger aus Norwegen gefordert. Morgen sind die Bayern und Leipzig dran.
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7: Mit KI-Support. Wolkig bis grau ist es heute oft und von den Alpen bis nach Ostbayern kann auch länger mal Regen runterkommen. Vereinzelt mit Gewitter. Später wird es zwischendurch freundlicher. An der Nordsee sind dazu Sturmböen möglich. Die Höchstwerte liegen heute bei 17 bis 23 Grad. Morgen bleibt es meist trocken, mit mehr Auflockerungen und maximal werden es bis zu 24 Grad.
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Angel. Mit einem Engel und Lionel Richie sind wir musikalisch im Jahre 2000 gelandet. Diamonds. Music Time. Und hier ist noch mehr Musik aus dem Jahre 2000. Ja, damals gab es auch richtig gute Musik und im Herbst damals, da stand dieser Song von Sonic ziemlich weit oben in den Charts und den mochte ich besonders gerne. Hier ist Sky.

0: Richtiger Name: Sonja Marina Clark. Künstlername: Sonic. Und unter diesem Namen kennen wir sie natürlich und ihre Hits kennen wir auch alle. Das war einer aus dem Jahre 2000. Das war Sky.
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1: Im Studio Fabian Hoffmann. Schönen guten Morgen. Die Ergebnisse der PISA-Studie sind dramatisch für Deutschland. Das hat Bundesbildungsministerin Prien gesagt. Das Thema Bildung müsse zu einer Top-Priorität in Politik und Gesellschaft werden. Die 15-jährigen Schülerinnen und Schüler haben im PISA-Vergleich so schlecht abgeschnitten wie nie zuvor. Burkhard Naumann von der Bildungsgewerkschaft GEW kritisiert:
2: Wir ziehen gerade Lehrkräfte von Schulen ab, damit sie woanders, wo natürlich der Bedarf größer ist, unterrichten. Aber sie unterrichten dort eben in Fächern, für die sie gar nicht ausgebildet sind, wo sie sich selbst erstmal das Wissen aneignen müssen, sich mit dem Lehrplan auseinandersetzen müssen, statt eben auf Lehrkräfte zurückzugreifen, die da schon lange Erfahrung drin haben.
1: Die Polizei hat den Mann gefasst, der hinter Angriffen auf die Umspannwerke in Deutschland stecken soll. Er wurde bei einem Kraftwerk in der Nähe von Aachen festgenommen. Der 48-Jährige hatte Sprengstoff dabei. Die Ermittler hatten international nach ihm gefahndet. Unter dem Eindruck des AfD-Erfolgs in Sachsen-Anhalt debattiert der Bundestag diese Woche übers Geld. Finanzminister Klingbeil hat zum Start der Haushaltswoche einen Spagat versucht. Einerseits lobt er den Reformkurs der Bundesregierung, andererseits warnt er davor, zu weit zu gehen und den Sozialstaat abzubauen. In der Königsklasse rollt wieder der Ball. Borussia Dortmund hat zum Auftakt in der Fußball-Champions League einen knappen Heimsieg eingefahren. Den FC Villarreal

0: gegen Südkorea durch. Im Viertelfinale bei diesem Heimturnier wartet in Berlin nun Europameister Belgien.
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2: Mit KI-Support. Viele Wolken gibt's heute Morgen und ab und zu auch Regen. Vereinzelt sind auch mal Gewitter dabei. Später wird der Regen insgesamt weniger und es bleibt eher bei einzelnen Schauern. Dazu gehen die Höchstwerte heute auf 17 bis 23 Grad rauf. Morgen dann meist trocken mit mal mehr, mal weniger Wolken, maximal 24 Grad.
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4: Die größten Hits der 90er? Ja, die kann man seit Mitte der 90er Jahre auch auf DVD speichern. Denn im Jahre 1995 einigten sich die führenden Elektronikhersteller auf einen gemeinsamen Standard für DVDs. Und ein Jahr später, also im Jahre 1996, da kamen dann die ersten DVDs und die ersten Abspielgeräte auf den Markt. Und hier ist Musik aus dem Jahre 1995. Hier sind Take That und Back for Good.

Liebe. Back for Good. Ja, so war das in den 90ern. Die Jungs von Take That, die sangen und die weiblichen Fans, die kreischten. Diamonds. We have to go back in time. Und ein Blick in die Jahresendabrechnung des Jahres 1995 zeigt mir, dass der größte deutschsprachige Hit damals auf Platz 6 landete. Natürlich.

Das ist eine deutsche Hip-Hop-Gruppe aus Stuttgart. Sie nannten und nennen sich auch heute noch die Fantastischen Vier. Und damals hatten sie einen Hit und der heißt Sie ist weg. Den hören wir jetzt. Hey!

0: Sie ist weg. Das war ein Song von den Fantastischen Vier, also den Fanta 4. Und ich habe ja eben schon erzählt, dass er in der Endabrechnung des Jahres 1995 auf Platz 6 landete. Aber es war der erste, der letzte und damit auch der einzige Nummer 1-Hit, den die Fantastischen Vier bisher hatten.
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0: Ach, warum klingt der Jingle denn so traurig?
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0: Na bitte, es geht doch auch fröhlicher. Denn hier ist Musik, die gute Laune verbreitet. Hier sind Olly Murs und Demi Lovato mit ihrem Song und der heißt Up.

Wenn sich zwei zusammentun, dann können sie als Duo ein Duett singen. Und genau das haben Olly Murs und Demi Lovato für ihren Song Ab so gemacht. Und genau nach diesem Rezept haben ja schon in den 80er Jahren Dolly Parton und Kenny Rogers gemeinsam einen Mega-Hit gelandet. Hier ist Islands in the Stream.

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2: Im Studio sind Gröling. Schönen guten Morgen. Die GEW ist schockiert über die neuesten PISA-Ergebnisse. Die 15-jährigen Schülerinnen und Schüler haben in Naturwissenschaften, Mathe und Lesen so schlecht abgeschnitten wie noch nie zuvor. Es brauche jetzt einen Masterplan gegen Bildungsarmut und gegen soziale Ungerechtigkeit, so die Bildungsgewerkschaft. Bildungsministerin Prien sagte:
3: Für Deutschland ist beunruhigend, dass der Kompetenzrückgang im Trend nach unten geht. Und für Deutschland ist darüber hinaus außerordentlich beunruhigend, dass die soziale Schere weiter aufgeht und sich nicht schließt. Das, was wir hier sehen, entspricht dem, was wir auch im letzten und vorletzten Jahr gemessen haben. Insofern ist es nicht überraschend. Das macht es keinen Deut besser, aber es ist nicht überraschend.
2: Ringfrei im Bundestag, dort steigt heute die oft besonders hitzig geführte Generaldebatte. Für Friedrich Merz ist es zwar nicht die erste als Kanzler, vermutlich aber eine besonders schwere, Silas Quiring.
4: Ja, bei der Generaldebatte schicken alle Fraktionen für gewöhnlich ihre Vorsitzenden ans Rednerpult und die Opposition nutzt das traditionell, um einmal gründlich mit der Regierung abzurechnen. Merz' Umfragewerte sind nach wie vor im Keller. Dazu kommen die Wahlergebnisse aus Sachsen-Anhalt, für die er zum Teil auch aus der CDU heraus mitverantwortlich gemacht wird. Den Anfang macht als größte Oppositionspartei die AfD. Danach darf Merz sich und seine Politik verteidigen.
2: Experten und Kinderrechtsorganisationen sprechen sich gegen ein pauschales Social-Media-Verbot für Minderjährige in Europa aus. Stattdessen empfehlen sie der EU, klare Jugendschutzstandards für Online-Dienste festzulegen. Die EU-Kommission will nächste Woche ihre Pläne für Altersbeschränkungen vorstellen. Der Tabakschwarzmarkt in der EU ist ein größeres Problem. Fast jede 10. Zigarette wird geschmuggelt oder illegal hergestellt, warnt der Europäische Rechnungshof. Immer häufiger produzieren Banden direkt in der EU, um Lieferketten zu verkürzen. Die USA lassen den Zollstreit mit Kanada weiter eskalieren. Washington hat nun Einfuhrverbote für bestimmte Produkte aus Kanada angekündigt, darunter Milchprodukte und Motorräder. Nachdem vorigen Monat Verhandlungen gescheitert waren, hatten die USA Strafzölle verhängt. Gestern sind kanadische Gegenzölle in Kraft getreten. Der BVB ist mit einem knappen Sieg in die neue Champions-League-Saison gestartet. Zu Hause gab es gegen die Spanier vom FC Villarreal einen 3:2-Erfolg. Heute ist Stuttgart gegen Viking Stavanger aus Norwegen gefordert. Morgen sind dann die Bayern und Leipzig dran.
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5: Mit KI-Support. Viele Wolken gibt's heute Morgen und ab und zu auch Regen. Vereinzelt sind auch mal Gewitter dabei. Später wird der Regen insgesamt weniger und es bleibt eher bei einzelnen Schauern. Dazu gehen die Höchstwerte heute auf 17 bis 23 Grad rauf. Morgen dann meist trocken mit mal mehr, mal weniger Wolken, maximal 24 Grad.

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2: Der große Star des Jahres 1997, das war ohne jeden Zweifel der Komet Hale Bopp. Er wurde im Laufe des Jahres immer heller und stellte damit alle anderen Kometen des letzten Jahrhunderts, was Helligkeit und Sichtbarkeit angeht, bei weitem in den Schatten. Und Whitney Houston war damals natürlich schon ein Star und die hören wir jetzt mit ihrem Hit aus dem Jahre 1997. Hier ist Step by Step. 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

Na bitte, wer sagt es denn? In den 90er Jahren, da gab es also doch Musik, die man sich auch heute noch gut anhören kann. Whitney Houston zum Beispiel und Step by Step. Und Step by Step springen wir in das Jahr 2007. In den Charts, da stand schon wieder mehr Musik, die meinen Geschmack besser traf als das, was es in den 90er Jahren zu hören gegeben hatte. Hier ist Robbie Williams.

0: Robbie Williams, er outete sich im Jahre 2007 als ein Fan von Madonna und das war natürlich eine Zusammenarbeit mit den Pet Shop Boys. She's Madonna!
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0: Der Sommer 2006, der fing glücklicherweise schon im Juni an und deswegen konnte man ja auch von einem Sommermärchen sprechen, was die Fußballweltmeisterschaft hier bei uns im eigenen Lande anging. Und Deutschland wurde ja auch immerhin Dritter. Und einer der Sommerhits des Jahres 2006, der kam von Sergio Mendes gemeinsam mit den Black Eyed Peas. Eigentlich ein Oldie. Aber wunderschön neu aufgemischt. Maschinada.

Sergio Mendes featurte im Jahre 2006 die Black Eyed Peas bei seinem Song Más que Nada. Und dass es nicht unbedingt nötig ist, bei einem Eurovision Song Contest ganz weit oben abzuschneiden, das bewiesen im Jahre 2006 Texas Lightning. In Deutschland gab es Platin für diesen Song, aber beim Eurovision Song Contest nur Platz 15. Hier ist No, No, Never.

0: Platz 15 beim Eurovision Song Contest 2006 in Athen. Das ist natürlich nicht so dolle, aber in Deutschland gab es Platin. Für den Platz 1 in den Charts, das waren Texas Lightning und No No Never.
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4: Im Studio sind Gröling. Schönen guten Morgen. Die Ergebnisse der PISA-Studie sind dramatisch für Deutschland, das hat Bundesbildungsministerin Prien gesagt. Das Thema Bildung müsse daher zu einer Top-Priorität in Politik und Gesellschaft werden. Die 15-Jährigen haben im PISA-Vergleich so schlecht abgeschnitten wie noch nie zuvor. Burkhard Naumann von der Bildungsgewerkschaft GEW kritisiert:
5: Wir ziehen gerade Lehrkräfte von Schulen ab, damit sie woanders, wo natürlich der Bedarf größer ist, unterrichten. Aber sie unterrichten dort eben in Fächern, für die sie gar nicht ausgebildet sind, wo sie sich selbst erstmal das Wissen aneignen müssen, sich mit den Lehrplan auseinandersetzen müssen, statt eben auf Lehrkräfte zurückzugreifen, die da schon lange Erfahrung drin haben.
4: Im Bundestag steht heute die Generaldebatte an und da blickt alles auf den Kanzler. Drei Tage nach dem Debakel der CDU und dem Wahlerfolg der AfD in Sachsen-Anhalt geht es darum, hält Merz Kurs? Wie geht's weiter mit den geplanten Reformen von Schwarz-Rot und welchen Ton schlägt der Kanzler an? Um neun geht's los. Als erstes ist AfD-Chefin Weidel dran und die wird ordentlich austeilen und mit der Regierung abrechnen. Danach ergreift dann Merz das Wort. Nach der Anschlagsserie auf das deutsche Stromnetz gehen die Ermittler davon aus, dass der gefasste Tatverdächtige weitere Angriffe geplant hatte. Bei seiner Festnahme gestern hatte der 48-Jährige Sprengstoff bei sich. Sein Motiv offenbar der Kampf gegen klimaschädliche Energien wie Öl, Kohle und Gas. In der EU boomt der illegale Handel mit Tabak und Zigaretten. Dafür warnt der Europäische Rechnungshof. Fast jede zehnte Zigarette auf dem EU-Markt werde illegal hergestellt oder geschmuggelt, heißt es. Den EU-Ländern gehen so jedes Jahr etwa 13 Milliarden Euro an Zoll- und Steuereinnahmen durch die Lappen. Norwegen nimmt heute Abschied von König Harald. Zu seiner Beisetzung in Oslo kommen neben der Königsfamilie auch Staats- und Regierungschefs aus aller Welt. Auch Bundespräsident Steinmeier ist dabei. König Harald war Ende August mit 89 Jahren gestorben. Borussia Dortmund hat zum Auftakt der Fußball-Champions League einen knappen Heimsieg eingefahren. Endstand gegen den FC Villarreal aus Spanien 3:2. Heute und morgen sind noch Stuttgart, Leipzig und die Bayern im Einsatz. Die deutschen Basketballfrauen haben es erstmals ins Viertelfinale bei einer WM geschafft. In der Quali-Runde setzte sich das DBB-Team souverän mit 94:56 gegen Südkorea durch. Im Viertelfinale bei diesem Heimturnier wartet nun Europameister Belgien.
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6: Mit KI-Support. Viele Wolken gibt es heute Morgen und ab und zu kommt auch mal ein Schauer runter. An der Nordsee kann es auch gewittern. Später zieht der Regen nach und nach ab und zwischendurch guckt immer mal wieder die Sonne durch. Die Höchstwerte liegen bei 17 bis 23 Grad. Morgen wird's meist trocken mit Sonne und Wolken, maximal bis 24 Grad.

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Stitches, das war ein Song von Shawn Mendes, der seine Anhängerschaft ja über das Internet gewonnen hat. Da hat er seine ersten Songs veröffentlicht und die wurden millionenfach angeklickt. Und noch besser ist es natürlich immer, wenn sich ein Song millionenfach verkauft, denn dann kommt ja richtig Geld in die Kasse und ich kann mir gut vorstellen, dass es in der Kasse von Robin Schulz mittlerweile ganz schön klingelt, denn er verkauft ja gut. Hier ist er mit Judge und Show Me Love.

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1: Der Sänger Sam Smith, der wird manchmal als die männliche Adele oder muss ich da sagen, der männliche Adele bezeichnet. Und der Grund ist natürlich, er singt genauso gefühlvoll wie sie.

0: Stay With Me, das war ein Song von einem Sänger, der eigentlich Samuel Frederick Smith heißt. Wir kennen ihn natürlich etwas kürzer mit dem Vornamen Sam, nämlich Sam Smith. Und mit diesem Song hatte er im Jahre 2014 ja einen Riesenhit.
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0: Und jetzt hören wir gute Musik aus Finnland, und dass die Band Sunrise Avenue gute Musik machen kann, das hat sie ja schon wirklich jahrelang immer wieder bewiesen, und dieser Song, der heißt You Can Never Be Ready.

von den 5,5 Millionen Einwohnern Finnlands. Da haben im Jahre 2002 5 gesagt, komm, wir machen eine gemeinsame Band auf. Sie nannten sich Sunrise Avenue und das war ihr Song You Can Never Be Ready. Whoa.

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4: Im Studio Sönke Röhling. Schönen guten Morgen. Ringfrei im Bundestag. Dort steigt heute die oft besonders hitzig geführte Generaldebatte. Für Friedrich Merz ist es zwar nicht die erste als Kanzler, vermutlich aber eine besonders schwere, Silas Quiring.
5: Ja, bei der Generaldebatte stecken alle Fraktionen für gewöhnlich ihre Vorsitzenden ans Rednerpult und die Opposition nutzt das traditionell, um einmal gründlich mit der Regierung abzurechnen. Merz' Umfragewerte sind nach wie vor im Keller. Dazu kommen die Wahlergebnisse aus Sachsen-Anhalt, für die er zum Teil auch aus der CDU heraus mitverantwortlich gemacht wird. Den Anfang macht als größte Oppositionspartei die AfD. Danach darf Merz sich und seine Politik verteidigen.
4: Nach der Anschlagsserie auf das deutsche Stromnetz gehen die Ermittler davon aus, dass der gefasste Tatverdächtige weitere Sabotageakte geplant hatte. Der 48-Jährige wurde gestern in der Nähe von Aachen festgenommen. Christiane Hampe.
6: Bei seiner Festnahme hatte Daniel V. Sprengstoff bei sich. Daher gehen die Ermittler davon aus, dass er weitermachen wollte. Sein Motiv? Offenbar der Kampf gegen klimaschädliche Energien wie Öl, Kohle und Gas. NRW-Innenminister Herbert Reul sagte zu der Festnahme gestern, ich bin froh, dass wir diesen Typen jetzt haben. Anschläge auf Umspannwerke sind keine Meinungsäußerung, sondern Angriffe auf die Versorgungssicherheit von Millionen Menschen.
4: Die Ergebnisse der PISA-Studie sind dramatisch für Deutschland, das hat Bundesbildungsministerin Prien gesagt. Das Thema Bildung müsse daher zu einer Top-Priorität in Politik und Gesellschaft werden. Die 15-Jährigen haben im PISA-Vergleich so schlecht abgeschnitten wie noch nie zuvor. Für die einen kann es günstiger werden, für andere teurer. Für fast 10 Millionen Autofahrer in Deutschland ändern sich im kommenden Jahr die Regionalklassen für die Kfz-Haftpflichtversicherung. In Regionen mit besonders vielen oder teuren Schäden fällt die Einstufung höher aus. Die deutschen Basketballfrauen haben es erstmals ins Viertelfinale bei einer WM geschafft. Gegen Südkorea gewannen sie klar mit 94-56. Als nächstes wartet Europameister Belgien.
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7: Mit KI-Support. Viele Wolken gibt es heute Morgen und ab und zu kommt auch mal ein Schauer runter. An der Nordsee kann es auch gewittern. Später zieht der Regen nach und nach ab und zwischendurch guckt immer mal wieder die Sonne durch. Die Höchstwerte liegen bei 17 bis 23 Grad. Morgen wird's meist trocken mit Sonne und Wolken, maximal bis 24 Grad.

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1: Schöner Jingle, und zwar stammt er von Pitbull, und wir gehen zurück in das Jahr 2012 und hören mal genau den Song, aus dem dieser Jingle stammt. Hier ist Pitbull mit Back in Time.

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2: Und dieser historische Jingle aus den 60ern, der passt. Und das, obwohl dieser Song erst im Jahre 1989 in dieser Version in den Charts stand, aber es ist natürlich Gene Pitney dabei, der mit Something's Gotten Hold of My Heart schon in den 60er Jahren sehr erfolgreich war. Hier ist er gemeinsam mit Mark Almond. Something.

0: Something's Gotten Hold of My Heart sangen im Jahre 1989 Mark Almond und Gene Pitney, und der 9. Juli jenes Jahres, der war ein besonderer Festtag für alle Tennisfans, denn innerhalb weniger Stunden gewannen sowohl Steffi Graf als auch Boris Becker jeweils die Endspiele in Wimbledon.
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0: Ja, lang ist es her, sowohl Steffi Graf als auch Boris Becker sind natürlich etwas älter geworden, aber das sind wir ja alle, aber die Musik von damals, die bleibt für immer jung. Hier sind die Fine Young Cannibals mit She Drives Me Crazy.

0: Das waren die Fine Young Cannibals mit She Drives Me Crazy. Und während viele andere Bands hier aus der größten Stadt des United Kingdoms kommen, nämlich aus London, stammt diese Band aus der zweitgrößten, nämlich aus Birmingham.
1: Ach so.
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5: Im Studio Sönke Röhling. Schönen guten Morgen. In den Haushaltsberatungen im Bundestag geht es gleich mit der Generaldebatte los. Und da blickt alles auf den Kanzler. 3 Tage nach dem Wahldebakel der CDU in Sachsen-Anhalt geht es darum, hält Merz Kurs? Wie geht's weiter mit den geplanten Reformen von Schwarz-Rot? Und welchen Ton schlägt der Kanzler an? Zunächst legt aber AfD-Chefin Weidel vor und die dürfte ordentlich austeilen und mit der Regierung abrechnen. Danach ergreift dann Merz das Wort. Die Kommunen in Deutschland schlagen erneut Alarm. Der Städtetag fordert vom Bund Soforthilfe in Höhe von 30 Milliarden Euro. Ansonsten drohten weitere Einschnitte, sagte Städtetagspräsident Burkhard Jung der Rheinischen Post. Die Soforthilfe müsse für nächstes Jahr daher dringend eingeplant werden. Jung warnt auch vor den langfristigen Folgen von Einschnitten. Ein Verein, der wegen ausbleibender Förderung aufgeben muss, gründet sich nicht mal eben wieder neu, so Jung, auch wenn im Stadthaushalt wieder Geld sein sollte. Nach der Anschlagsserie auf das deutsche Stromnetz gehen die Ermittler davon aus, dass der gefasste Tatverdächtige weitere Angriffe geplant hatte. Bei seiner Festnahme gestern hatte der 48-jährige Sprengstoff bei sich. Sein Motiv offenbar der Kampf gegen klimaschädliche Energien wie Öl, Kohle und Gas. Israels Ministerpräsident Netanyahu soll 10 Tage vor den Terrorattacken der Hamas am 7. Oktober persönlich gewarnt worden sein. Das berichtet die israelische Zeitung Haaretz. Netanyahu soll die Warnung aber nicht ernst genommen und auch den Sicherheitsapparat nicht eingeweiht haben. Die USA lassen den Zollstreit mit Kanada weiter eskalieren. Washington hat nun Einfuhrverbote für bestimmte Produkte aus Kanada angekündigt, darunter Milchprodukte und Motorräder. Nachdem vorigen Monat Verhandlungen gescheitert waren, hatten die USA Strafzölle verhängt. Gestern sind kanadische Gegenzölle in Kraft getreten. Der BVB ist mit einem knappen Sieg in die neue Champions-League-Saison gestartet. Zu Hause gab es gegen die Spanier vom FC Villarreal einen 3:2-Erfolg. Heute ist Stuttgart gegen Viking Stavanger aus Norwegen gefordert. Morgen sind dann die Bayern und Leipzig dran.
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6: Mit KI-Support. Wechselhaft ist es gerade. Im Südwesten schüttet es teils kräftig, sonst geht's mit Wolken und ab und zu Schauern weiter. Vereinzelt ist auch mal ein Gewitter dabei. Später bleibt's vielerorts trocken und zwischendurch kommt Sonne raus. Die Höchstwerte liegen bei 17 bis 23 Grad. Morgen meist trocken mit Sonne und Wolken, maximal bis 24 Grad.

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Seine größten Erfolge, die hat Ray Garvey bisher in den Charts hier bei uns in Deutschland gefeiert. Und so ist das auch mit diesem Song aus dem Jahre 2015.

0: Das war Ray Garvey mit seinem Song Armor, den er gemeinsam mit Tim Myers komponiert hat und den er alleine gesungen hat, denn von seinen Raymond, da hat er sich ja schon im Jahre 2010 getrennt.
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0: Mit Musik geht bekanntlich alles besser und ich hoffe, eure Laune ist sowieso schon gut. Na, wir können aber noch ein bisschen was dran tun. Hier ist ein schöner Song, der die Laune noch weiter verbessert. Hier ist Ellie Goulding on My Mind.

0: Im Jahre 2014 hat sie den Brit Award als beste weibliche Sängerin in Großbritannien gewonnen und im Jahre 2015, da hat sie diesen Song ganz gut in den Charts platziert. Ellie Goulding natürlich, On My Mind.
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2: Im Studio Sönke Röhling. Schönen guten Tag. Alice Weidel hat im Bundestag zum Rundumschlag gegen die Bundesregierung ausgeholt. In der Generaldebatte zielte die AfD-Chefin vor allem auf Kanzler Friedrich Merz. Er sei für eine fortschreitende Deindustrialisierung in Deutschland verantwortlich. Die Energiewende führe in den Abgrund und die Regierung sei auf energiepolitischer Geisterfahrt. Sie warnte angesichts der Gasspeicherstände vor einem Versorgungsengpass im Winter. Nach Weidel trat der Kanzler ans Rednerpult. Er wies die Vorwürfe zurück und warf der AfD vor, sie sei nur destruktiv. Wir kaufen kein Altmetall. Verteidigungsminister Pistorius hat die Beschaffungspolitik der Bundeswehr verteidigt. Kritiker sprechen ja von Goldgräberstimmung in der Rüstungsindustrie angesichts der 500 Milliarden, die der Bund extra für die Verteidigung locker macht. Seine Leute würden das Geld aber nicht zum Fenster rausschmeißen, sagte Pistorius im Ersten.
3: Die schlafen ja nicht auf dem Baum. Die wissen ja ganz genau, wie das Kriegsbild in der Ukraine aussieht. Und sie wissen auch, dass das zwar nicht die Blaupause ist, aber dass sich das Kriegsbild der Zukunft verändern wird. Und deswegen haben wir genau die richtige Mischung aus alten Systemen, also im Sinne von bisher immer angewandten Systemen und den neuen Technologien.
2: Den Städten und Gemeinden in Deutschland steht finanziell das Wasser bis zum Hals. Der Städtetag fordert vom Bund Soforthilfe in Höhe von 30 Milliarden Euro. Ansonsten drohten weitere Einschnitte, das sagte Städtetagspräsident Burkhard Jung der Rheinischen Post. Die Soforthilfe müsse für nächstes Jahr dringend eingeplant werden, sagte er. Nach der Anschlagsserie auf das deutsche Stromnetz gehen die Ermittler davon aus, dass der gefasste Tatverdächtige weitere Angriffe geplant hatte. Bei seiner Festnahme gestern hatte der 48-jährige Sprengstoff bei sich. Sein Motiv offenbar der Kampf gegen klimaschädliche Energien wie Öl, Kohle und Gas. Experten und Kinderrechtsorganisationen sprechen sich gegen ein pauschales Social-Media-Verbot für Minderjährige in Europa aus. Stattdessen empfehlen sie der EU, klare Jugendschutzstandards für Online-Dienste festzulegen. Die EU-Kommission will nächste Woche ihre Pläne für Altersbeschränkungen vorstellen.
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4: Mit KI-Support. Wechselhaft ist es gerade. Im Südwesten schüttet's teils kräftig, sonst geht's mit Wolken und ab und zu Schauern weiter. Vereinzelt ist auch mal ein Gewitter dabei. Später bleibt's vielerorts trocken und zwischendurch kommt Sonne raus. Die Höchstwerte liegen bei 17 bis 23 Grad. Morgen meist trocken mit Sonne und Wolken, maximal bis 24 Grad.
5: Der Spanier David Bisbal, der kommt jetzt mit einer Eintagsfliege daher, zumindest was die deutschen Charts betrifft. In seiner Heimat Spanien hatte er noch ein paar mehr Hits, aber hier bei uns in Deutschland blieb es sein einziger. Hier ist Silencio.

0: Schweigen ist Silber, Singen ist Gold. Silenzio, das war David Bisbal mit einem der Sommerhits des Jahres 2007. Gold und Silber, da konnten ich und ich im Jahre 2007 nur drüber schmunzeln, denn für diesen Song gab es sogar Platin. Das war einer der Hits des Jahres damals, obwohl er nie die Nummer 1 Position erreichte.
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0: Wir sind vom selben Stern, von Ich und Ich, ein Song, der mich nicht nur als Musikliebhaber, sondern auch als Physiker anspricht. Denn Sie haben ja wahrscheinlich recht, das ganze Sonnensystem und damit auch wir sind hier aus einer Supernova-Explosion, also aus dem Staub einer Supernova entstanden.
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Im Jahr 2007, da war die Schleie der Fisch des Jahres und der Vogel des Jahres, das war der Turmfalke, und ein Song des Jahres, das war dieser hier von Justin Timberlake.

0: 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Und damals im Jahre 2007, da kaufte man die Musik natürlich noch auf CD und da war richtig was drauf auf dieser CD von Justin Timberlake. Der Song war nämlich und ist immer noch mehr als 5 Minuten lang. Diamonds.
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0: Und wo wir schon mal da sind, bleiben wir auch gleich noch ein bisschen im Jahre 2007. Ich spiele noch einen Song von damals. Hier ist Mika mit Grace Kelly.
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0: Da hat man damals immer drauf gewartet, auf dieses Ching. Das war das Ende von Grace Kelly, ein Song von Mika.
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2: Im Studio Sönke Röhling. Schönen guten Tag. Zwischenruhe, Pfiffe und Geschrei. In der Generaldebatte im Bundestag ist Kanzler Merz heute mit teils kaum zu Wort gekommen. Bundestagspräsidentin Klöckner drohte den Zwischenrufern von rechts sogar mit dem Rausschmiss. AfD-Chefin Weidel warf dem Kanzler Totalversagen vor. Merz verteidigte seinen Kurs, gab aber auch zu, dass er den besser erklären müsse.
3: Warum alles das? Was ist sozusagen der Überbau oder was ist die Erzählung? Was ist der Sinn von Reformen? Das ist vielleicht die Antwort, die wir bisher am meisten schuldig geblieben sind. Ich nehme mich selbst gar nicht aus.
2: Verteidigungsminister Pistorius hat Kritik an der Beschaffungspolitik der Bundeswehr zurückgewiesen. Der Vorwurf, die Bundeswehr setze zu sehr auf Panzer und Kriegsschiffe statt auf moderne Technologien wie Drohnen, sei falsch. Seine Leute wüssten, was sie tun, so Pistorius im Ersten.
4: Drohnen können ein Gefecht entscheiden, aber nicht einen Krieg. Sie brauchen immer auch schweres Gerät und deswegen geht es nicht um Drohnen oder Panzer, sondern es geht um und, es geht um die richtige Mischung und das machen wir. Und nur weil einige Ökonomen ohne militärisches Know-how sagen, das sei alles falsch und wir beschaffen nur Altmetall, stimmt das noch lange nicht.
2: AfD-Regierungschef oder doch ein überparteilicher Ministerpräsident? Auch in der SPD liebäugelt der ein oder andere mit dieser Idee, die das BSW ins Spiel gebracht hatte. Jetzt hat sich auch SPD-Bundesvize Schweizer für so eine Expertenregierung ausgesprochen. Israels Ministerpräsident Netanyahu soll 10 Tage vor den Terrorattacken der Hamas am 7. Oktober persönlich gewarnt worden sein. Das berichtet die israelische Zeitung Haaretz. Netanyahu soll die Warnung aber nicht ernst genommen und auch den Sicherheitsapparat nicht eingeweiht haben. Norwegen nimmt heute Abschied von König Harald. Zu seiner Beisetzung in Oslo kommen neben der Königsfamilie auch Staats- und Regierungschefs aus aller Welt. Auch Bundespräsident Steinmeier ist dabei. König Harald war Ende August mit 89 Jahren gestorben.
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5: Mit KI-Support. Viele Wolken gibt's gerade und dazu geht's in einem Streifen vom Südwesten bis zum Oberpfälzerwald mit Regen weiter. Sonst bleibt es zwischendurch auch mal trocken und teils sonnig. Später werden es 17 bis 23 Grad. Morgen gibt's meist Sonne und Wolken im Mix, kaum Regen und maximal bis 24 Grad.

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3: Und diese Aussage des Jingles, die bezieht sich auf das gesamte Jahr 2009. Denn das ist der Platz 2 der Jahresendabrechnung.
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0: Emiliana Torini, My Heart is Beating Like a Jungle Drum. Und wenn ihr Herz wirklich so schlägt, ich glaube, dann sollte sie sich mal einen Termin beim Kardiologen geben lassen. Denn ein ganz klein wenig habe ich da den Verdacht auf Herzrhythmusstörungen. Und auch dieser Song von Milo, der ertönte im Jahre 2009 aus allen Lautsprechern. Ayo Technology.
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Eine schöne Melodie und ob der Text gut ist, naja, alle, die Englisch können, haben es ja verstanden. Wollen wir jetzt mal nicht übersetzen und analysieren. Das war Milo mit AO Technology.

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1: Felix de Laat heißt ein DJ aus Brüssel, der es unter seinem Künstlernamen Lost Frequencies zu europaweiter Bekanntheit gebracht hat. Denn mit seinem Song, den wir gerade gehört haben, Are You With Me, stand er ja fast überall in Europa auf Platz 1 in den Charts.
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1: Dieser Hit aus dem Jahre 1998 ist natürlich heute ohne jeden Zweifel ein Oldie, aber eigentlich war er es damals auch schon. Der Song stammt nämlich ursprünglich aus dem Jahre 1961, wurde damals von Ben E. King zu einem Hit gemacht und hier ist die 1998er Hitversion von For the Cause,

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2: Im Studio Sönke Röhling, schönen guten Tag. Zwischenruhe, Pfiffe und Geschrei. Im Bundestag geht es heiß her. In der Generaldebatte ist Kanzler Merz heute teilweise kaum zu Wort gekommen. Mehr von Christiane Hampe.
3: Bundestagspräsidentin Julia Klöckner drohte den Zwischenrufern von rechts sogar mit Rauswurf aus dem Parlamentssaal, weil sie die Rede von Kanzler Merz immer wieder störten. Der Kanzler ließ sich nicht beirren. Aber statt anzugreifen, war er eher nur am Verteidigen. Denn zum Auftakt der Debatte hatte AfD-Chefin Alice Weidel zum Rundumschlag ausgeholt und Merz und der schwarz-roten Regierung ein Totalversagen vorgeworfen.
2: Die Kommunen in Deutschland schlagen erneut Alarm. Der Städtetag fordert vom Bund Soforthilfe in Höhe von 30 Milliarden Euro. Ansonsten drohten weitere Einschnitte, sagte Städtetagspräsident Burkhard Jung der Rheinischen Post. Die Soforthilfe müsse für nächstes Jahr daher dringend eingeplant werden. Jung warnt auch vor den langfristigen Folgen von Einschnitten. Ein Verein, der wegen ausbleibender Förderung aufgeben muss, gründet sich nicht mal eben wieder neu, so Jung, auch wenn im Stadthaushalt wieder Geld sein sollte. AfD-Regierungschef oder doch ein überparteilicher Ministerpräsident. Auch in der SPD liebäugelt der ein oder andere mit dieser Idee, die das BSW ins Spiel gebracht hatte. Jetzt hat sich auch SPD-Bundesvize Schweizer für so eine Expertenregierung ausgesprochen. Nach der Anschlagsserie auf das deutsche Stromnetz gehen die Ermittler davon aus, dass der gefasste Tatverdächtige weitere Angriffe geplant hatte. Bei seiner Festnahme gestern hatte der 48-Jährige Sprengstoff bei sich. Sein Motiv offenbar der Kampf gegen klimaschädliche Energien wie Öl, Kohle und Gas. Für den VfB Stuttgart wird es ab heute wieder in der Fußball-Champions League ernst. Der VfB bekommt es am Abend zu Hause mit Viking Stavanger aus Norwegen zu tun. Nach einem Jahr Pause sind die Stuttgarter damit zurück in der Königsklasse. Los geht's um 7:15.
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4: Mit KI-Support. Viele Wolken gibt's gerade und dazu geht's in einem Streifen vom Südwesten bis zum Oberpfälzerwald mit Regen weiter. Sonst bleibt es zwischendurch auch mal trocken und teils sonnig. Später werden es 17 bis 23 Grad. Morgen gibt's meist Sonne und Wolken im Mix, kaum Regen und maximal bis 24 Grad.

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0: Das war Adele. Ihr erstes Album hieß 19, denn sie war 19, als es auf den Markt kam. Ihr zweites Album 21, das hat sie nämlich mit 21 Jahren produziert. Und in ihrem dritten Album, das natürlich mit 25 Jahren produziert worden ist und das 25 heißt, da ist dieser Song enthalten, den wir gerade gehört haben. Hello, sie kann es schön singen. Ich kann es nur sagen. Hallo, schön, dass ihr eingeschaltet habt.
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0: Denn ich lasse lieber andere singen. Zum Beispiel die russische Sängerin Polina, die kann das viel besser. Und hier ist ihr Book of Love. Felix Jähn hat's produziert.

0: Felix Jähn und Polina mit ihrem Book of Love, also sozusagen ein gesungenes Hörbuch über die Liebe.
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Holly Johnson, er hat ja lange Zeit bei Frankie Goes to Hollywood mitgemacht und seine erste Solo-Single überhaupt war gleich ein Hit im Jahre 1989, das war Love Train. Und auch die erste Love Parade, die fand im Jahre 1989 im Sommer hier bei uns in Deutschland in West-Berlin statt. Und die Fine Young Cannibals, die standen in den Charts mit diesem Song mit Good Thing.

0: Good Thing, das war Musik aus der zweitgrößten Stadt Großbritanniens, denn im Jahre 1984 wurde in Birmingham die Band The Fine Young Cannibals gegründet, die allerdings ihre großen Hits erst Ende der 80er Jahre hatte.
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5: Im Studio Sönke Röhling. Schönen guten Tag. Ringfrei im Bundestag. Weidel gegen Merz. In der Generaldebatte haben sich Regierung und Opposition den üblichen Schlagabtausch geliefert. Dieses Mal unter dem Eindruck des AfD-Wahlerfolgs in Sachsen-Anhalt. Anne Brauer.
6: AfD-Chefin Weidel eröffnet die Debatte mit dem erwarteten Rundumschlag gegen die Migrationspolitik, die Energiewende und allen voran gegen die Bundesregierung, gegen Friedrich Merz. Der Kanzler versucht zu kontern und bleibt im Wesentlichen genau da hängen. Verteidigt sich und seine Regierung, weist die Vorwürfe zurück, attackiert die AfD. Aber seine Vision, seine Antworten, seine Zukunftserzählung, was jetzt, wie weiter, da bleibt Merz ehrlicherweise ziemlich blass.
5: Nach der Anschlagsserie auf das deutsche Stromnetz gehen die Ermittler davon aus, dass der gefasste Tatverdächtige weitere Sabotageakte geplant hatte. Der 48-Jährige wurde gestern in der Nähe von Aachen festgenommen. Christiane Hampe.
7: Bei seiner Festnahme hatte Daniel V. Sprengstoff bei sich. Daher gehen die Ermittler davon aus, dass er weitermachen wollte. Sein Motiv? Offenbar der Kampf gegen klimaschädliche Energien wie Öl, Kohle und Gas. NRW-Innenminister Herbert Reul sagte zu der Festnahme gestern, ich bin froh, dass wir diesen Typen jetzt haben. Anschläge auf Umspannwerke sind keine Meinungsäußerung, sondern Angriffe auf die Versorgungssicherheit von Millionen Menschen.
5: Den Städten und Gemeinden in Deutschland steht finanziell das Wasser bis zum Hals. Der Städtetag fordert vom Bund Soforthilfe in Höhe von 30 Milliarden Euro. Ansonsten drohten weitere Einschnitte, das sagte Städtetagspräsident Burkhard Jung der Rheinischen Post. Die Soforthilfe müsse für nächstes Jahr dringend eingeplant werden, sagt er. E-Autos sind immer häufiger auf den Straßen in Deutschland unterwegs, E-Laster aber noch die absolute Ausnahme. Amazon hat nun angekündigt, dieses Jahr 50 Elektro-Lkw in Deutschland in den Dienst zu nehmen. Eine gute Nachricht auch für die deutsche Autobranche. Denn die E-Laster werden von Mercedes geliefert. In der Fußball-Champions League steigt heute der nächste deutsche Club in die Ligaphase ein. Der VfB Stuttgart empfängt am Abend die Norweger aus Stavanger. Anstoß ist um 18.45 Uhr. Morgen geht's dann für die Bayern und RB Leipzig in der Königsklasse los.
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8: Mit KI-Support. Viele Wolken gibt's heute Mittag und je nach Ecke wird's auch mal nass. Vom Südwesten rüber bis zum Oberpfälzer Wald fällt teils kräftiger Regen, sonst bleibt's oft trocken und ab und zu kommt sogar die Sonne raus. Die Höchstwerte liegen heute zwischen 17 und 23 Grad. Morgen dann meist trocken mit Sonne und Wolken, maximal bis 24 Grad.

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Im Jahre 2000, da stürmte Gigi D'Agostino mit The Riddle die Charts und in demselben Jahr durften ja auch noch einmal Fußballmannschaften im alten Wembley-Stadion stürmen, nämlich die aus Deutschland und aus England. Das allerletzte Spiel in diesem alten Stadion, bevor es abgerissen wurde, das endete 1:0 für Deutschland und damit ist für alle Zeiten Dietmar Hamann der allerletzte Torschütze im legendären Wembley-Stadion. Ja, da freuten sich damals alle Fußballfans und Dietmar Hamann natürlich ganz besonders. Das erste Tor im neuen Wembley-Stadion, das im März des Jahres 2007 eingeweiht wurde, da schoss in einem Benefitspiel übrigens ein gewisser Mark Bright. Musikalisch bleiben wir im Jahre 2000. Hier ist Raymond.

Real Love und die elektronischen Instrumente, die hat die Band Clean Bandit gespielt und die Sängerin Jazz Glynn, die hat die Lippen bewegt und sicherlich auch ihre Stimmbänder ein wenig in Schwingungen versetzt. Sonst hätten wir ihren Gesang ja nicht hören können. Das war sie. Und jetzt kommt noch eine Sängerin, die für euch die Lippen bewegt, nämlich Meghan Trainor. Lips are moving.

Meghan Trainor und Lips Are Moving, und wo sich die Lippen von Meghan Trainor befunden haben, als dieser Song aufgezeichnet wurde, weiß ich nicht. Aber ich kann euch noch einmal sagen, wo die Lippen sind, die jetzt gerade zu euch sprechen. Ich bin's, Hannibal, und ich sitze hier im Herzen Europas, also in Bad Salzuflen.

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4: Im Studio von Riebesel Freundlieb. Schönen guten Tag. Zwischenrufe, Pfiffe und Geschrei. In der Generaldebatte im Bundestag ist Kanzler Merz heute teils kaum zu Wort gekommen. Bundestagspräsidentin Klöckner drohte den Zwischenrufern von rechts sogar mit dem Rausschmiss. AfD-Chefin Weidel warf dem Kanzler Totalversagen vor. Merz verteidigte seinen Kurs, gab aber auch zu, dass er den besser erklären muss.
5: Warum alles das? Was ist sozusagen der Überbau oder was ist die Erzählung? Was ist der Sinn von Reformen? Das ist vielleicht die Antwort, die wir bisher am meisten schuldig geblieben sind. Ich nehme mich selbst gar nicht aus.
4: Wohnungen für Einheimische statt für Touristen. Die EU plant einheitliche Regeln, damit Städte Kurzzeitvermietungen etwa über Airbnb einschränken oder verbieten dürfen. Mehr von Daniel Bornberg.
6: Der Vorstoß zielt auf Metropolen ab, in denen der Wohnungsmarkt besonders angespannt ist. Denn da sind die vielen Airbnbs häufig ein Problem. Die Wohnungen fehlen für Einheimische. Barcelona, Lissabon, Amsterdam oder auch Berlin. Einige Städte haben bereits reagiert, um die Airbnb-Flut einzudämmen. Dabei gibt es aber immer wieder rechtliche Unsicherheiten, weil eine europaweite Regelung noch fehlt.
4: AfD-Regierungschef in Sachsen-Anhalt oder doch ein überparteilicher Ministerpräsident? Auch in der SPD liebäugelt der ein oder andere mit dieser Idee, die das BSW ins Spiel gebracht hat. Jetzt hat sich auch SPD-Bundesvize Schweizer für so eine Expertenregierung ausgesprochen. Norwegen nimmt heute Abschied von König Harald. Zu seiner Beisetzung in Oslo kommen neben der Königsfamilie auch Staats- und Regierungschefs aus aller Welt. Auch Bundespräsident Steinmeier ist dabei. König Harald war Ende August mit 89 Jahren gestorben. In der Fußball-Champions League steigt heute der nächste deutsche Club in die Ligaphase ein. Der VfB Stuttgart empfängt am Abend die Norweger aus Stavanger. Anstoß ist um 18.45 Uhr. Morgen geht es dann für die Bayern und RB Leipzig in der Königsklasse los.
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7: Mit KI-Support. Viele Wolken gibt's heute Mittag und je nach Ecke wird's auch mal nass. Vom Südwesten rüber bis zum Oberpfälzer Wald fällt teils kräftiger Regen, sonst bleibt's oft trocken und ab und zu kommt sogar die Sonne raus. Die Höchstwerte liegen heute zwischen 17 und 23 Grad. Morgen dann meist trocken mit Sonne und Wolken, maximal bis 24 Grad.

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1: Ja, eine Reise in die 80er, die lohnt sich immer, allein schon wegen der guten Musik, die es damals gegeben hat. Und das Schöne daran ist ja, dass wir diese Musik auch heute noch immer wieder hören können. Und genau das machen wir jetzt. Hier ist John Waite und Missing You.

Das war John Wade, der in seiner Karriere nur einen einzigen ganz großen Hit hatte, nämlich den, den wir gerade gehört haben aus dem Jahre 1984. Das war Missing You, Platz 1 damals in den amerikanischen Hot 100. Super Hit 1, Hit 1, Hit 1. Und mit dem Vogel des Jahres, da haben wir irgendwann alle schon mal in frühester Jugend oder in frühester Kindheit Bekanntschaft gemacht, denn es hält sich ja ein hartnäckiges Gerücht, dass wir alle vom Klapperstorch gebracht worden sind. Und genau dieser Klapperstorch, der eigentlich Weißstorch heißt, der war eben der Vogel des Jahres 1984 und hier ist ein Song von den Cars.

0: Dickers mit einem Song passend zum Bandnamen. Das war Drive und euch allen und Ihnen allen, die ihr gerade mit dem Auto unterwegs seid, wünsche ich natürlich eine gute Fahrt. Kommt gut an am Ziel und gut zurück nach Hause.
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Und musikalisch gehen wir jetzt in das Jahr, in dem Steffi Graf zum ersten Mal den Platz 1 in der Tennis-Weltrangliste erreichte. Also in das Jahr, ja richtig, 1987. Und wenn Madonna damals sang, da fragte niemand mehr. Denn vor Who's That Girl hatte sie schon 4 oder 5 andere Nummer 1 Hits und war weltbekannt und weltberühmt.

0: Who's That Girl? Und ich kenne natürlich die Antwort auf diese Frage in Bezug auf, ja, wer hat eigentlich diesen Song gerade gesungen? Natürlich Madonna.
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0: Im Jahre 1987 übergab Frank Elstner seine Sendung Wetten, dass an Thomas Gottschalk. Und ab September wurde dann also unter seiner Regie gewettet. Und wetten, dass dies ein Song von Boy George ist? Ja, ich halte die Wette und werde sie gewinnen.

0: Schöne Reggae-Musik im Stile der 80er Jahre. Das war Boy George und Everything I Own.
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2: Im Studio Fenribe sei freundlieb. Schönen guten Tag. Zwischenrufe, Pfiffe und Geschrei. Im Bundestag ging es heute heiß her. In der Generaldebatte ist Kanzler Merz teilweise kaum zu Wort gekommen. Christiane Hampe hat sich das Ganze angeschaut.
3: Bundestagspräsidentin Julia Klöckner drohte den Zwischenrufern von rechts sogar mit Rauswurf aus dem Parlamentssaal, weil sie die Rede von Kanzler Merz immer wieder störten. Der Kanzler ließ sich nicht beirren, aber statt anzugreifen, war er eher nur am Verteidigen. Denn zum Auftakt der Debatte hatte AfD-Chefin Alice Weidel zum Rundumschlag ausgeholt und Merz und der schwarz-roten Regierung ein Totalversagen vorgeworfen.
2: Mehr Wohnungen für Einheimische, weniger Airbnbs für Touristen. Die EU will einheitliche Regeln festlegen, damit Touristenmetropolen mit einem angespannten Wohnungsmarkt solche Kurzzeitvermietungen einschränken oder ganz verbieten dürfen. Einige Metropolen wie Barcelona, Lissabon, Amsterdam oder Berlin haben bereits reagiert, um die Airbnb-Flut einzudämmen. Dabei gibt es aber immer wieder rechtliche Unsicherheiten, weil die europaweite Regelung noch fehlt. AfD-Regierungschef oder doch ein überparteilicher Ministerpräsident? Auch bei den Grünen und in der SPD liebäugelt der ein oder andere mit dieser Idee, die das BSW in Sachsen-Anhalt ins Spiel gebracht hat. Jetzt hat sich auch SPD-Bundesvize Schweizer für so eine Expertenregierung ausgesprochen. Konkrete Namen sind aber noch nicht im Gespräch. Grundsätzlich erlaubt Sachsen-Anhalts Verfassung so eine Möglichkeit. Der Regierungschef muss weder Mitglied einer Partei noch des Landtags sein. Eine US-israelische Rüstungsfirma will Marschflugkörper in Sachsen bauen. Die Pläne wurden jetzt bestätigt. Als Standort für die Produktion ist Leipzig vorgesehen. Nächstes Jahr soll es losgehen. Auch die Bundeswehr soll sich für den Marschflugkörper interessieren. Große Ehre für Laura Dahlmeier. Die verstorbene Biathlon-Legende wird in die Hall of Fame des deutschen Sports aufgenommen. Damit werden Athleten geehrt, die Sportgeschichte geschrieben haben. Dieses Jahr sind es auch Britta Steffen, Fabian Hambüchen und Felix Neureuther.
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4: Mit KI-Support. Viele Wolken gibt es gerade und vom Südwesten bis zum Oberpfälzerwald regnet's auch immer wieder. Sonst bleibt's öfter trocken, ab und zu kommt sogar mal die Sonne raus. Dazu liegen die Temperaturen am Nachmittag bei 17 bis 23 Grad und bis zum Abend bleibt's im Norden teils schaueranfällig, vereinzelt mit Gewitter. Morgen dann meist trocken, Sonne und Wolken im Mix, maximal bis 24 Grad.

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0: Zurück geht's in der Zeit, allerdings nicht allzu weit. Wir gehen nämlich nur in das Jahr 2011. Geografisch geht's allerdings an die Westküste der Vereinigten Staaten, nämlich nach Los Angeles, um genauer zu sein in den Stadtteil Hollywood Hills. Hier ist Sunrise Avenue. 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

Wir verabschieden uns von der finnischen Band Sunrise Avenue und wir verabschieden uns auch von Hollywood Hills. Zumindest tut das der Ich-Erzähler in diesem Song aus dem Jahre 2011. Just good music. Und es gab noch mehr gute Musik im Jahre 2011. Viele Songs aus dem Album Doo-Wops and Hooligans von Bruno Mars, das bereits im August des Jahres 2010 erschienen war, gehören dazu. Und der bei uns in Deutschland erfolgreichste Song daraus, das ist dieser Grenade. Hier ist Bruno Mars. Easy.

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2: Naja, 90er, ich drücke mal beide Augen zu, denn der Song, den wir jetzt hören werden, der stammt eigentlich bereits aus dem Jahre 1989, aber für die kanadische Sängerin Elena Miles, da drücke ich natürlich mal beide Augen zu und spiele den Song, insbesondere deswegen, weil er 1990 hier bei uns in Deutschland ganz weit oben in den Charts stand. Hier ist Black Velvet,

0: Das war Eleanor Miles mit Black Velvet, einem Nummer 1-Hit aus dem Jahre 1990. Und was hatte das Jahr 1990 noch alles so zu bieten? Ja, die Schweizer, die waren ihrer Zeit ja schon immer etwas voraus. Und am Kernforschungszentrum CERN in Genf, da gab es damals im Jahre 1990 bereits ein internes Netz mit einem Webserver. Und für dieses interne Netz, da wurde im Jahre 1990 zum ersten Mal ein Webbrowser benutzt und der basierte damals auf HTML und das war damit natürlich der Vorläufer zu Google Chrome, zu Firefox und zu Microsoft Windows Edge und was es da alles so gibt. Und wir hören uns jetzt gemeinsam noch einen weiteren Song aus dem Jahre 1990 an.
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0: Und das ist Musik von der Band London Beat. Wir hören sie mit ihrem größten Hit I've Been Thinking About You.

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1: Im Studio Fenribe sei Freundlieb. Schönen guten Tag. Ringfrei im Bundestag, Weidel gegen Merz. In der Generaldebatte haben sich Regierung und Opposition den üblichen Schlagabtausch geliefert. Dieses Mal unter dem Eindruck des AfD-Erfolgs in Sachsen-Anhalt. Anne Brauer.
2: AfD-Chefin Weidel eröffnet die Debatte mit dem erwarteten Rundumschlag gegen die Migrationspolitik, die Energiewende und allen voran gegen die Bundesregierung, gegen Friedrich Merz. Der Kanzler versucht zu kontern und bleibt im Wesentlichen genau da hängen. Verteidigt sich und seine Regierung, weist die Vorwürfe zurück, attackiert die AfD. Aber seine Vision, seine Antworten, seine Zukunftserzählung, was jetzt, wie weiter, da bleibt Merz ehrlicherweise ziemlich blass.
1: Wohnungen für Einheimische statt für Touristen. Die EU plant einheitliche Regeln, damit Städte Kurzzeitvermietungen etwa über Airbnb einschränken oder verbieten dürfen. Der Vorstoß zielt auf Touristenmetropolen ab, wo der Wohnungsmarkt besonders angespannt ist. Trump, Putin und Xi an einem Tisch. Am Rande eines Wirtschaftsgipfels in China im November könnte es zu diesem Treffen kommen. US-Präsident Trump und Russlands Machthaber Putin haben bei ihrem letzten Telefonat darüber gesprochen, heißt es vom Kreml. Es ist aber noch offen, ob Trump zum Gipfel kommt. E-Autos sind immer häufiger auf den Straßen in Deutschland unterwegs, E-Laster aber noch die absolute Ausnahme. Amazon hat nun angekündigt, dieses Jahr 50 Elektro-Lkw in Deutschland in den Dienst zu nehmen. Eine gute Nachricht auch für die deutsche Autobranche, denn die E-Laster werden von Mercedes geliefert. Für den VfB Stuttgart wird es ab heute wieder in der Fußball-Champions League ernst. Der VfB bekommt es am Abend zu Hause mit Viking Stavanger aus Norwegen zu tun. Nach einem Jahr Pause sind die Stuttgarter damit zurück in der Königsklasse. Los geht's um 18.45 Uhr. Laura Dahlmeier wird in die Hall of Fame des deutschen Sports aufgenommen. Die Biathlon-Legende war letztes Jahr beim Bergsteigen in Pakistan ums Leben gekommen. Ebenfalls geehrt werden Schwimmerin Britta Stepp.

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3: Viele Hits werden ja heute von DJs zusammengemischt. In Deutschland sind das zum Beispiel Felix Jähn und Robin Schulz. Und in Norwegen, da ist das Alan Walker. Und mit diesem Song stand er ganz weit oben in den Charts. Hier ist Faded.

Da blendet er seinen Song aus, der Alan Walker aus Norwegen. Das war Faded. Und auch diese Musik kommt aus Norwegen. Hier sind Nico und Vince mit That's How You Know.

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1: Im Studio Fenribe sei freundlieb. Schönen guten Tag. Zwischenrufe, Pfiffe und Geschrei. In der Generaldebatte im Bundestag ist Kanzler Merz heute teils kaum zu Wort gekommen. Bundestagspräsidentin Klöckner drohte den Zwischenrufern von rechts sogar mit dem Rausschmiss. AfD-Chefin Weidel warf dem Kanzler Totalversagen vor. Merz verteidigte seinen Kurs, gab aber auch zu, dass er den besser erklären muss.
2: Warum alles das? Was ist sozusagen der Überbau oder was ist die Erzählung? Was ist der Sinn von Reformen? Das ist vielleicht die Antwort, die wir bisher am meisten schuldig geblieben sind. Ich nehme mich selbst gar nicht aus.
1: Bundesverteidigungsminister Pistorius hält die Milliardenausgaben für die Bundeswehr für absolut notwendig. Bei der Haushaltsdebatte im Bundestag verwies er unter anderem auf die Bedrohung durch Russland. 140 Milliarden Euro sind nächstes Jahr dafür vorgesehen. Kritikern hielt Pistorius entgegen:
3: Sie rechnen populistisch Verteidigungsausgaben gegen Investitionen in Schulen, Straßen, Gesundheitsversorgung, Elterngeld und Kindergärten. Aber sie blenden dabei aus, es braucht eine starke verteidigungsfähige Bundeswehr und eine verteidigungsfähige und geschlossene NATO, um all unsere Errungenschaften und die Art zu leben auch wirklich schützen zu können und es überhaupt erhalten zu können. Ohne Sicherheit ist alles andere nichts.
1: Mehr Wohnungen für Einheimische, weniger Airbnbs für Touristen. Die EU will einheitliche Regeln festlegen, damit Metropolen solche Kurzzeitvermietungen einschränken oder verbieten dürfen. Barcelona, Lissabon, Amsterdam oder Berlin haben das bereits getan. Es gibt aber immer wieder rechtliche Unsicherheiten. Morgen ist wieder bundesweiter Warntag. Um 11 Uhr testen Bund, Länder, Städte und Gemeinden die Warnsysteme und auch alle Handys sollen wieder bimmeln. So soll sichergestellt werden, dass im Katastrophenfall alles richtig funktioniert. In der Fußball-Champions League steigt heute der nächste deutsche Club in die Ligaphase ein. Der VfB Stuttgart empfängt am Abend die Norweger aus Stavanger. Anstoß ist um 18.45 Uhr. Morgen geht es dann für die Bayern und RB Leipzig in der Königsklasse los.
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4: Mit KI-Support. Wolkig bis nass ist es gerade. Vor allem im Südwesten regnet es länger. Im Norden sind auch Schauer drin, vereinzelt mit Gewitter. Sonst geht's trocken und teils sonnig weiter. Dazu liegen die aktuellen Höchstwerte heute bei 17 bis 23 Grad. Morgen dann meist trocken mit Sonne und Wolken, maximal bis 24 Grad.

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1: Diamanten, die findet man in Norwegen eher selten, allerdings radioaktiv strahlende Steine, die gibt es dort schon und musikalische Diamanten auf jeden Fall, denn Madcon, die kommen aus Norwegen und singen jetzt Don't Worry.

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Am Montag beginnt hier bei uns in Deutschland die Woche und am Sonntag endet sie. Und das ist ja auch per Gesetz seit den 70er Jahren des letzten Jahrhunderts so festgeschrieben. Und so steht es ja auch schon in der Bibel. Die Woche hat 7 Tage, nämlich von Montag bis Sonntag. Dass es aber auch anders geht, das haben ja die Römer viele Jahrhunderte lang bewiesen, nämlich so um Christi Geburt herum. Da richtete sich das Geschäftsleben in Rom eher nach einem 9-Tage-Zyklus. Und erst im Jahre 321 nach Christi Geburt wurde auch im alten Rom per Gesetz die 7-Tage-Woche eingeführt. Und dass man über die Tage sogar ein Lied machen kann, das haben Robbie Williams und Avicii bewiesen. The Days.

0: The Days und solche Musik hätte Robbie Williams bei und mit Take That sicherlich nicht machen können, aber mit Avicii, da geht das natürlich.
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0: 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Das Studio sieht eigentlich, ich habe es mir ehrlich gesagt ein bisschen luxuriöser vorgestellt bei euch. 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
1: Im Studio Finn Riebesel Freundlieb. Schönen guten Abend. Zwischenrufe, Pfiffe und Geschrei. Im Bundestag ging es heute heiß her. In der Generaldebatte ist Kanzler Merz teilweise kaum zu Wort gekommen. Christiane Hampe hat sich das Ganze angeschaut.
2: Bundestagspräsidentin Julia Klöckner drohte den Zwischenrufern von rechts sogar mit Rauswurf aus dem Parlamentssaal, weil sie die Rede von Kanzler Merz immer wieder störten. Der Kanzler ließ sich nicht beirren, aber statt anzugreifen, war er eher nur am Verteidigen. Denn zum Auftakt der Debatte hatte AfD-Chefin Alice Weidel zum Rundumschlag ausgeholt und Merz und der schwarz-roten Regierung ein Totalversagen vorgeworfen.
1: Bundesverteidigungsminister Pistorius hält die Milliardenausgaben für die Bundeswehr für absolut notwendig. Bei der Haushaltsdebatte im Bundestag verwies er unter anderem auf die zunehmende Bedrohung durch Russland. 140 Milliarden Euro sind nächstes Jahr im Verteidigungsetat vorgesehen. Ausweis, Führerschein und Krankenkassenkarte in einer App. Das neue Angebot soll in Deutschland kurz nach dem Jahreswechsel an den Start gehen. Heißen wird die App DU. Mehr von Daniel Bornberg.
3: Mit der App setzt das Digitalministerium eine EU-Verordnung um. Alle Mitgliedstaaten sollen die Möglichkeit einer digitalen Brieftasche schaffen. Perspektivisch sollen in der App noch viele weitere Dokumente verschlüsselt gespeichert werden können, etwa Geburtsurkunden, Hochschulzeugnisse oder Gehaltsabrechnungen. Es ist auch geplant, Kundenkarten oder Tickets für den ÖPNV einzubinden. Experten hoffen auf einen kräftigen Schub für die Digitalisierung in Deutschland.
1: Es war die letzte Ehre für einen äußerst beliebten König. Norwegen hat heute Abschied von Harald genommen. Zehntausende verfolgten den Trauerzug durch Oslo. Auch viele Vertreter von Königsfamilien sowie Staats- und Regierungschefs aus aller Welt waren dabei, darunter Bundespräsident Steinmeier. Für den VfB Stuttgart wird es ab heute wieder in der Fußball-Champions League ernst. Der VfB bekommt es am Abend zu Hause mit Viking Stavanger aus Norwegen zu tun. Nach einem Jahr Pause sind die Stuttgarter damit zurück in der Königsklasse. Los geht's um 18.45 Uhr.
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4: Mit KI-Support. Viele Wolken und immer mal wieder Regen gibt es heute Abend, vor allem im Südwesten. Dazu sind im Norden auch Schauer und vereinzelt Gewitter möglich. In der Nacht beruhigt sich das bei vielen, oft bleibt es trocken, ab und zu bildet sich Nebel und die Tiefstwerte liegen zwischen 14 und 3 Grad. Morgen dann ein Mix aus Wolken und Sonne, meist trocken und maximal werden es 24 Grad.

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1: Im Studio von Ribesel Freundlieb. Schönen guten Abend. Die digitale Brieftasche kommt in Deutschland kurz nach dem Jahreswechsel. Dann geht die staatliche DU-App an den Start. Über die können etwa Ausweis, Führerschein und Krankenkassenkarte verschlüsselt auf dem Smartphone gesichert werden. Perspektivisch soll das Angebot noch erweitert werden. Bundesdigitalminister Wildberger.
2: Zehnerkarte fürs Hallenbad oder Bahn perspektivisch natürlich, all diese Dinge. Und da ist auch der kommunalen Vielfalt keine Grenzen gesetzt.
1: Experten hoffen durch die neue App auf einen kräftigen Schub für die Digitalisierung in Deutschland. Ringfrei im Bundestag, Weidel gegen Merz. In der Generaldebatte haben sich Regierung und Opposition den üblichen Schlagabtausch geliefert. Dieses Mal unter dem Eindruck des AfD-Erfolgs in Sachsen-Anhalt. Anne Brauer.
3: AfD-Chefin Weidel eröffnet die Debatte mit dem erwarteten Rundumschlag gegen die Migrationspolitik, die Energiewende und allen voran gegen die Bundesregierung, gegen Friedrich Merz. Der Kanzler versucht zu kontern und bleibt im Wesentlichen genau da hängen. Verteidigt sich und seine Regierung, weist die Vorwürfe zurück, attackiert die AfD. Aber seine Vision, seine Antworten, seine Zukunftserzählung, was jetzt, wie weiter, da bleibt Merz ehrlicherweise ziemlich blass.
1: Der Mann, der hinter Angriffen auf Umspannwerke in Deutschland stecken soll, sitzt jetzt in U-Haft. Tagelang war der 48-Jährige auf der Flucht. Gestern wurde er dann von der Polizei bei einem Kraftwerk in NRW geschnappt. Er hatte Sprengstoff dabei. Wohnungen für Einheimische statt für Touristen. Die EU plant einheitliche Regeln, damit Städte Kurzzeitvermietungen etwa über Airbnb einschränken oder verbieten dürfen. Der Vorstoß zielt auf Touristenmetropolen ab, wo der Wohnungsmarkt besonders angespannt ist. Nicht wundern, wenn das Handy morgen um 11 Uhr laut piept oder die Sirenen heulen. Das soll genauso sein, denn es ist wieder bundesweiter Warntag. Bund, Länder, Städte und Gemeinden proben für den Katastrophenfall und schauen, wie gut ihre Warnsysteme funktionieren.
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4: Mit KI-Support. Viele Wolken und immer mal wieder Regen gibt es heute Abend, vor allem im Südwesten. Dazu sind im Norden auch Schauer und vereinzelt Gewitter möglich. In der Nacht beruhigt sich das bei vielen, oft bleibt es trocken, ab und zu bildet sich Nebel und die Tiefstwerte liegen zwischen 14 und 3 Grad. Morgen dann ein Mix aus Wolken und Sonne, meist trocken und maximal werden es 24 Grad.

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1: Und damit hallo und herzlich willkommen zur 686. Ausgabe von Old School Radio mit Musik direkt vom Plattenteller und das Ganze live und exklusiv hier heute am 9. September des Jahres 2026. Und da sage ich natürlich guten Abend. Tja, die zweite Ausgabe im meteorologischen Herbst des Jahres 2026, heute von Old School Radio, insgesamt Ausgabe 686, wenn ich richtig gezählt habe. Und was haben wir vor in den nächsten drei Stunden in diesem Programm hier? An diesem Mittwochabend zum Beispiel haben wir ein Spielchen im Programm, das heißt Intro mit Schleife, und da gibt es wieder einen Musikwunsch zu gewinnen für denjenigen, der mitmachen möchte und unser Rätsel lösen kann. Außerdem haben wir leider einen Herrn, dem wir unseren letzten Tribut zollen müssen. Wir haben einen Musikwunsch von der letzten Woche, den ich nachholen möchte. Und wir haben natürlich die fiktiven 50 im Programm heute. Das sind heute aber die fiktiven 71, denn der letzte Platz, der am schlechtesten platzierte Platz, ist die Nummer 71. Titel, die in genau dieser Kalenderwoche im Laufe der letzten 57 Jahre ihre Peakposition erreicht haben. Und auf der Nummer 71 hört man eine Sängerin aus der Nähe von Heidelberg. Insgesamt hatte die 5 Hits in den deutschen Singlecharts zwischen 1978 und 87. Der erste hieß Kasimir, der Elternschreck. Der war aber tatsächlich nicht in der Verkaufshitparade platziert. Dies hier war ihr einziger Hit in der Verkaufshitparade. Das Werk, das wir gerade gehört haben, war die deutsche Version von Bette Davis Eyes von der großen Kim Carnes. Deren Version befand sich für 7 Wochen auf der Nummer 1 in den deutschen Singlecharts. Und mit der 7 hat das hier auch zu tun. Die 71 war die beste Position für Ute Berling und ihre Version von Bette Davis Eyes, als ob sie Bette Davis wäre, so der Titel der Nummer, die wir gerade gehört haben. Und weiter geht's mit einer Gruppe aus London, mit Mitgliedern aus England und den USA, aktiv zwischen 1967 und 2022 und 20 Mal erfolgreich in den deutschen Singlecharts zwischen 1969 und 97. Ihr größter Hit, das war im Jahre 87 die Nummer 3, die da heißt Little Lies. Wir hören aber ihren 11. Hit. Das war die erste Single aus ihrem 13. Album. Mirage hieß das. Und die große Christy McVie ist Co-Autorin dieses Titels hier, inspiriert durch ihre gescheiterte Beziehung zu Danny Wilson. Nein, nicht Danny, sondern zu Dennis Wilson von den Beach Boys. Hier auf der Nummer 64 die Gruppe Fleetwood Mac. Ein Nummer 44 Hit natürlich, vor genau 44 Jahren. Eine Nummer 64 Hit vor genau 44 Jahren, das ist verwirrend. Auf jeden Fall im Jahre 82 erreichte er die Nummer 64 und das Ganze heißt Hold Me.

Das war eine Formation aus Belfast in Nordirland, die 1984 gegründet wurde und die zwei Verkaufshits hatte in den deutschen Singlecharts. Eine war größer, der erreichte im Jahre 85 die 24 und hieß Send My Heart. Und wir hören gerade den kleineren der beiden. Im Jahre 88, drei Jahre später, erreichte der die Nummer 53 und später hatten sie dann noch fünf Hits in der Funk-Hit-Parade in Deutschland. Aber dieses Werk hier, Drowning in the Sea of Love, so heißt das Ganze, vor genau 38 Jahren, die Nummer 53 in den deutschen Singlecharts, das waren die Adventures. Und ja, das war wie gesagt damals am 12. September des Jahres 1988. So, damit kommen wir jetzt zu unserem kleinen Spielchen heute an diesem Mittwochabend. Das heißt Intro mit Schleife und da gibt es wieder einen Musikwunsch zu gewinnen. Und zwar für denjenigen, der in der Lage ist, aufgrund der Schleife, die ich aus dem Intro eines Titels, der die 2 erreichte, in den deutschen Singlecharts im Jahr 1982 geschnitten habe. Und wer sich nicht geschnitten hat und weiß, um welchen Titel es geht, der ist eingeladen, uns zu schreiben in einer E-Mail. Und wer uns die richtige Lösung schickt, hat automatisch einen Musikwunsch gewonnen. Und das wiederum könnte ja problematisch sein, wenn der eine oder andere nicht so richtig weiß, was er sich wünschen soll. Wer sich ein bisschen inspirieren lassen möchte von den Singles, die hier so rumstehen. Oder aber wer ganz sicher möchte, dass ich die Platte auch spielen kann, der sei eingeladen, unsere Webseite zu besuchen. www.happydaysradio.de. Happy Days Radio in einem Wort, das wäre die Adresse. Und auf der Startseite gibt es einen Link zu Old School Radio. Das ist der Titel des Programms hier. Und dort wiederum dann die Liste aller 7 Zoll Vinyl-Singles, die hier so rumstehen. Das heißt, wer sich da was auswählt, kann sich

einen Musikwunsch gewinnen möchte, der ist eingeladen, uns zu schreiben, und zwar eine E-Mail an die bekannte E-Mail-Adresse, und die lautet happydays@happydaysradio.de. Happy Days und Happy Days Radio jeweils in einem Wort. Wir wüssten gerne, von wem stammt der Titel hier. Wie heißt der? Und außerdem hätten wir auch gerne den Musikwunsch erfahren, um den dann als Gewinn in diesem Programm hier heute an diesem Mittwochabend bis 23 Uhr noch erfüllen zu können. So, aber erstmal müssen wir wieder unserer Chronistenpflicht Genüge tun, denn ein Herr aus Posen, der ist am vorletzten Freitag im Alter von 83 Jahren verstorben, kurz nach seinem 83. Geburtstag. Thomas Wojtkiewicz ist sein Name, bekannt als Drehbuchautor für Fernsehshows. Er war Fernsehredakteur, Liedtexter und Übersetzer, und er hat unter anderem auch hauptsächlich die Texte für die Platten von Rudi Carrell geschrieben. Und ich habe deswegen einen Titel hier rausgesucht als letzten Tribut an Thomas Wojtkiewicz, der bereits 1975 auf dem Album Rudi Carrell von Rudi Carrell erschienen ist. Wobei, ich glaube, auf der LP ist das Ganze nur als Instrumentaltitel zu hören. Später erschien eine Vokalversion, und zwar auf der Rückseite seines großen Hits Goethe war gut im Jahre 1978. Und genau den Titel hören wir jetzt als letzten Tribut an Thomas Wojtkiewicz. Hier ist Rudi Carrell und der Lied über Mein Dorf.

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Das war eine Sängerin, Komikerin und Schauspielerin aus Slough in England, die seit 1976 aktiv ist, und sie hat in den letzten Jahren ja hauptsächlich als Angela Merkel-Darstellerin oder Parodistin sozusagen gewirkt, und sie hatte viel Verkaufssitz in den deutschen Singlecharts in den Jahren 83 bis 84. Und der erste und größte war Breakaway, der erreichte im Jahre 83 die Nummer 8. Dies hier war ihr vierter und letzter Verkaufshit bei uns, die zweite Single aus ihrem zweiten Album You Caught Me Out, so hieß das. Und das Ganze geschrieben von John D. Loudermilk. Bereits im Jahre 1965 ein Nummer 30 Hit in den Country Charts in Amerika von der großen Skeeter Davis. Aber das hier war die Fassung von Tracy Ullman, die Nummer 52 in den deutschen Single Charts vor 42 Jahren. Ein Lied über Sunglasses, etwas, was wir heute, glaube ich, nicht so richtig brauchen. Und vielleicht auch diesen Sommer sozusagen gar nicht mehr. So, wir haben jede Menge Lösungen bekommen für unser Spielchen heute, nämlich in der Reihenfolge des Auftretens von Dr. Moonshine, Joe Ted, den Zweien aus Dithmarschen, Andreas, Cordula, Maren, Sören und ich sehe gerade noch von Matthias und dem Martin. Dass Martin dabei ist, freut mich besonders, weil ich gleich nämlich einen Musikwunsch von ihm von der letzten Woche spielen möchte. Aber ich möchte erst nochmal daran erinnern, was wir hier heute suchen. Das sind Titel und Interpret von dieser Nummer hier.

Der Titel, den man, glaube ich, ziemlich gut kennt. Und die Frage ist, von wem stammt der und wie heißt der? Und wer das weiß, der ist eingeladen, uns zu schreiben unter der bekannten E-Mail-Adresse. Und zwar lautet diese happydays@happydaysradio.de. Happy Days und Happy Days Radio jeweils in einem Wort. Und da hätten wir dann gerne den Titel von dieser Nummer hier, den Interpreten und auch den Musikwunsch erfahren, um den dann hoffentlich in diesem Programm hier noch erfüllen zu können. In den nächsten rund 2 Stunden und 35 Minuten. So, in der letzten Woche war es ein bisschen kompliziert. Da hat nämlich der Martin irgendwie noch einen Musikwunsch eingereicht, was ich nicht so richtig kapiert habe. Sorry dafür. Ich habe aber den Titel auch damals gar nicht spielen können. Inzwischen habe ich ihn aufgetrieben, ein Werk, das natürlich Neil Diamond geschrieben hat, das war ja klar. Und zwar ein Titel, der im Original September Morn hieß, aber dies hier eine Fassung aus dem Jahre 78 von Gilbert Bécaud. Ja. Aus einem Album, das einfach nur Bécaud heißt, wenn ich es richtig sehe. Und deswegen spielen wir das jetzt hier für Heike und Martin sozusagen nachträglich von der letzten Woche. Hier ist Gilbert Bécaud und ein Titel, der ganz gut passt, denn wir haben ja September des Jahres 2026. Und Date heißt Sittung September.

So, da habe ich gerade ein bisschen geschlafen. Sorry dafür, habe gar nicht geschaut, ob ich die Musikwünsche irgendwo auftreiben könnte, die hier eingegangen sind. Auf jeden Fall war das hier eine Formation, und zwar eine New Wave und Dance Formation, ein Trio aus London in England. Später wurden sie produziert von Tim Freeze Green. Und da waren es auch drei bekannte Figuren, die auch ihr Gesicht sozusagen in die Kamera gehalten haben. Aber vorher war es sozusagen nur eine Studioformation, die von Ken Gold produziert wurde. Und es war gerade die Stars on 45 Phase. Deswegen haben sie hier ein Medley gemacht, das heißt Back to the 60s. Und später waren sie natürlich mit The Lion Sleeps Tonight erfolgreich. Aber wie gesagt, das war eine ganz andere Formation. Dies hier der erste Hit von der Gruppe Tight Fit vor genau 45 Jahren, damals im Jahre 1981 auf der Nummer 50. Back to the 60s heißt der Titel von der Gruppe Tight Fit, wie gesagt. So, wir haben jede Menge Lösungen bekommen heute, und zwar in der Reihenfolge ihres Auftretens von Dr. Moonshine, Joe, Ted, den Zweien aus Dithmarschen, Andreas, Cordula, Maren, Sören, Matthias, Heike, Martin und Fabian, wenn ich das richtig sehe. Ganz herzlichen Dank dafür. Wie gesagt, ich bin gerade auf der Suche danach, wo ich die Titel wohl habe, wenn ich sie denn habe. Und da werden wir hoffentlich demnächst mal beginnen können, wenn es ja so viele Titel, dass wir hoffentlich dann die ersten 20 heute auch noch durchkriegen, sozusagen in diesem Programm. Erstmal kommen wir zu einem Singer-Songwriter aus Santa Fe Province in Argentinien, der aber in der Grafschaft Wicklow in Irland lebt und seit 1974 aktiv ist. 22 Hits hatte er in den deutschen Single-Charts zwischen 1982 und dem Jahr 2006. Der achte und größte, das war im Jahre 85, die Nummer 5, The Lady in Red. Was wir hier hören, war sein sechster Hit, die zweite Single aus seinem siebten Album Man on the Line. Und es geht hier um die Faszination und Einsamkeit eines Kosmonauten im Weltall. Das habe ich zumindest gelesen. Auf der 49 damals, vor 42 Jahren, hier ist Chris de Burr, der Hit I Love the Nightlife. Und zwar, nein, I Love the Night heißt der Titel. Und zwar meint er immer den Mittwochabend, denn da gibt's ja Oldschool Radio.

Das war ein Folk-Quintett aus Los Angeles in Kalifornien, gegründet im Jahre 1965, und sie hatten 6 Hits in den deutschen Singlecharts zwischen 66 und 92. Wobei in diesem Falle der erste Hit und der letzte identisch waren. Der erreichte im Jahre 66 nämlich die Nummer 31. Der Nachfolger davon, der erreichte die Nummer 2. Ihr größter Hit in den deutschen Singlecharts, Monday Monday hieß das Ganze. Und bis heute, wie gesagt, ist das ihr größter Hit. 1992 erschien die alte Mama Cass Nummer, nämlich Dream a Little Dream of Me. Unter dem Gruppennamen The Mamas and the Papas, nachdem das Ganze in der C&A-Werbung eingesetzt wurde. Das wurde ein großer Hit. Der Titel erreichte die 5 in den deutschen Singlecharts, und deswegen hat man dann einen anderen Titel auch noch wieder veröffentlicht. In diesem Falle eben das Werk, das wir ja gerade gehört haben, und das kam auch in die Charts und befand sich vor ganz genau 34 Jahren auf der Nummer 47. Ein Werk, das die Bandmitglieder John und Michelle Phillips geschrieben haben und das im Original von Barry McGuire aufgenommen wurde. Und deren Fassung oder seine Fassung sozusagen wurde von den Mamas und den Papas als Chor begleitet. Später hat man dann seine Stimme von dem Band gelöscht sozusagen und hat dann selbst gesungen. Und das war das, was wir gerade gehört haben. Es geht hier um jemanden, der sich im kalten Winter in New York wünscht, im warmen Kalifornien zu sein. California Dreamin'. Und das waren die Mamas und die Papas, wie gesagt, vor 34 Jahren auf der 47. So, die ersten Musikwünsche habe ich schon zusammentragen können. Da hören wir jetzt gleich mal den ersten Titel. Ein Werk, das im Juni des Jahres 1984 die Nummer 5 erreichte in den Singlecharts in Amerika. Der Musikwunsch von Dr. Moonshine. Deswegen Richtung Dr. Moonshine. Hallo und schöne Grüße. Und vielen Dank fürs Mitmachen bei unserem Spielchen heute. Hier ist die Gruppe Night Ranger. Und hier ist der Hit, der heißt Sister Christian. Achso, mir fällt gerade ein, Dr. Moonshine hat ja gerade Geburtstag. Deswegen nachträglich herzlichen Glückwunsch. Hier sind Night Ranger.

Das war ein Titel, der bereits im Jahre 1952 die Nummer 1 erreichte in den Singlecharts in Amerika und dort für 8 solide Wochen geblieben ist. Habe ich was falsch gemacht? Nein, ich glaube nicht. Das war auf jeden Fall Patti Page, der Titel The Doggy in the Window und das nur echt sozusagen mit dem Hundegebell. Das war der Musikwunsch von dem Joe heute an diesem Mittwochabend. Deswegen Richtung Joe, hallo und schöne Grüße und vielen Dank fürs Mitmachen bei unserem Spielchen heute, nämlich Intro mit Schleife. So, und der Ted, der hat auch mitgemacht, deswegen auch in seine Richtung schöne Grüße und Ted wünscht sich einen Titel, der mal immerhin im Automatenmarkt im Jahre 1966 die Nummer 25 erreichen konnte, die deutsche Version eines Werks, das in Amerika die Nummer 1 erreichte von den Toys. Lover's Concerto hieß das. Das war mal auch wiederum die Bearbeitung eines klassischen Themas. Aber hier speziell für den Ted Alma Cogan und der Titel So fängt es immer an.

So, sorry für das Chaos, das da gerade eben entstanden ist. Ein kleines Loch in diesem Programm, das war nicht so geplant. Auf jeden Fall hörten wir gerade den Musik von schon Peter und Charlotte, und zwar aus Dithmarschen. Peter und Charlotte, bin ich mir jetzt gerade gar nicht so sicher, was mache ich hier eigentlich? Natürlich, Peter und Charlotte, was erzähle ich denn? Ich kenne doch meine Hörer. Das war auf jeden Fall aus Dithmarschen der Musikwunsch, und zwar von Fancy, ein Titel, der da heißt Bolero, Klammer auf, Hold Me in Your Arms Again, Klammer zu. Im Jahre 85 erreichte der die 14 in den deutschen Diskothekencharts, wenn ich das richtig sehe. Ja, vielen Dank auch in Richtung der beiden fürs Mitmachen bei unserem Spielchen, genauso wie in Richtung Andreas. Und der Andreas wünscht sich einen Titel, der der vorletzte Hit war in den deutschen Singlecharts für die Gruppe mit dem Namen Army of Lovers. Und deren Titel erreichte die 83 im Jahre 93. Und deswegen spielen wir jetzt hier die Gruppe The Army of Lovers und das Werk, das da heißt Le Plaque de Saint-Tropez.

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1: Auch das ein Musikwunsch heute an diesem Mittwochabend, den 9. September des Jahres 2026. Der Musikwunsch von der Cordula und deswegen in Richtung Cordula. Hallo und schöne Grüße. Und vielen Dank fürs Mitmachen bei unserem Spielchen. Das war ein Titel, der im Jahre 2015 die Nummer 6 erreicht in den deutschen Singlecharts von Gestört, aber gut, Kobe Funk und Vincent Weiss. Der Titel Unter meiner Haut. Und ja, das war der Musikwunsch von der Cordula an diesem Mittwochabend. So, Maren und Sören haben auch mitgemacht und sich zwei Titel gewünscht, von denen ich einen auswählen konnte. Ich habe den selteneren genommen, den man nicht so oft hört und der im Jahre 1981 die Nummer 22 erreichte in den deutschen Singlecharts. Speziell für Maren und Sören, hier sind Maywood und hier ist der Hit, der heißt Rio.

Ja, ich hege durchaus berechtigte Zweifel, dass diese Single hier damals millionenmal verkauft worden ist, denn sie konnte nur die deutschen Funkcharts erreichen, nicht die Verkaufshitparade. In den Funkcharts immerhin die Nummer 21 im Jahr 1985. Das war der Musikwunsch heute von dem Matthias. Und deswegen Richtung Matthias, hallo und schöne Grüße und vielen Dank fürs Mitmachen bei unserem Spielchen heute, nämlich Intro mit Schleife. So, zwei Musikwünsche haben wir noch, und zwar zunächst mal den von Heike und Martin, den von heute sozusagen. Und ein bisschen scheinheilig sozusagen hat er gefragt, wie ich denn wohl in den September gekommen wäre. Nett, natürlich, schön, hat alles geklappt. Und er wünscht sich einen Titel, den wir vorhin bereits in der französischen Version gehört haben von Gilbert Bécaud. Aber dies hier ist die Fassung von Neil Diamond, der das Ganze auch geschrieben hat. Und seine Fassung erreichte im Jahre 1980 die Nummer 17 in den Singlecharts in Amerika, unpassenderweise im März. Aber es war ein Hit natürlich, oder der Hit handelt natürlich von September, und deswegen passt

Tja, auch der Fabian hat dankenswerterweise zwei Titel angegeben, aus denen ich auswählen konnte gewissermaßen. Den einen habe ich nämlich leider gar nicht auf Single, zumindest nicht. Und zwar aus dem Jahre 81 der Titel Tu's doch, der 12. Hit von Wolfgang Petri in den deutschen Singlecharts. Den wollte er eigentlich hören, aber alternativ hat er auch den 14. angeboten und den habe ich als Single und den haben wir auch gerade gehört. Aus dem Oktober des Jahres 82, ein Nummer 13 Erfolg in Deutschland. Das war Wolfgang Petri und Der Himmel brennt. Heute an diesem Mittwochabend das Ganze der Musikwunsch von dem Fabian, deswegen auch in seine Richtung. Hallo und schöne Grüße und vielen Dank fürs Mitmachen bei unserem Spielchen. Ja, das waren sie, die Musikwünsche für heute in Richtung Dr. Moonshine und Joe, Ted, Peter, Charlotte, Andreas, Cordula, Maren, Sören, Matthias, Heike, Martin und Fabian gehen nochmal die besten Grüße und der Dank fürs Mitmachen bei unserem Spielchen. Die Auflösung, die gibt's nachher ganz weit oben, nämlich auf der Nummer 2 in unserer Hitparade. Aber jetzt ist es höchste Zeit für die ersten 20 Titel, die in genau dieser Kalenderwoche im Laufe der letzten 58 Jahre die ersten 20 erreichten in den deutschen Singlecharts. The

Dies hier ist die 686. Ausgabe von Old School Radio mit Musik direkt vom Plattenteller. Und da drehen sich jetzt 20 Titel, die in genau dieser Kalenderwoche im Laufe der letzten 54 Jahre die ersten 20 erreichten in den deutschen Singlecharts. Zum Beispiel auf der 20 eine Dame, Singer, Songwriter und Schauspielerin aus El Centro in Kalifornien, die seit 1963 aktiv ist. Und ohne ihren Ehemann Sony hatte sie zwischen 66 und 2024 23 Hits in den deutschen Singlecharts. Die einzige Nummer 1, das war 1998 natürlich, der Titel Believe, gehört nur bei ihren siebten Hit, geschrieben von Diane Warren, und das Ganze ein Titel aus ihrem 20. Album Love Hurts, aus dem in Europa auch bereits der Schub-Schub-Song ausgekoppelt wurde. Insofern war es in Europa zumindest die zweite, in Amerika die erste Single aus dem Album Share auf der Nummer 20 und Love and Understanding der Titel. Und weiter geht's mit einer ziemlich brillanten Nummer. Und zwar von einem Singer-Songwriter aus Luton in England, der seit 1978 aktiv ist und der im Jahr 1979 seinen ersten Hit hatte in Amerika. Da war nämlich der Sänger oder der Sprecher sozusagen von der Street Band. Der Titel Toast erreichte von ihm die Nummer 18. Und aus der Street Band hat sich später die Gruppe The Q-Tips entwickelt. Die haben auch jede Menge Platten gemacht, aber keine von denen kam in die Charts. Als Solosänger, da hatte er dann allerdings zwischen 1983 und 1997 immerhin 13 Hits in den deutschen Charts, in der Single-Parade, und der zweite war der größte, Come Back and Stay. Das war seine einzige Nummer 1 bei uns. Wir hören aber hier seinen ersten Hit, ein Werk, das Marvin Gaye, Barrett Strong und Norman Whitfield geschrieben haben und das 1962 von Marvin Gaye aufgenommen wurde für sein Album The Stubborn Kind of Fella. Aber hier ist die Nummer 19, der Titel, der die Nummer 1 erreichte in Amerika. Bei uns die 19, wie gesagt, die beste Position. Das war vor 43 Jahren. Die sind Paul Young and the Family. So steht das zumindest auf dem Label der Single. Und der Hit Wherever I Lay My Head, That's My Home. Und den Titel starten wir jetzt.

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1: Ein Singer-Songwriter aus Cardiff in Wales war das, der 19 Hits hatte in den deutschen Charts zwischen 1981 und 86 plus nochmal 11 Re-Entries von seinem letzten Hit, nämlich Merry Christmas Everyone. Dies hier war sein 11. Hit und das Ganze der erste aus seinem 13. Album The Bob Won't Stop. Und ein Titel ist das, der 1958 von Dorsey Burnett geschrieben wurde. Ricky Nelson hat ihn aufgenommen und erreichte im Jahre 59 mit seiner Version die 9 in den Single-Charts in Amerika. Bei uns war die 18 die beste Position und dort befand der Hit sich vor 43 Jahren. Das war Shakin' Stevens und seine Version von It's Late. Und wenn ich es richtig in Erinnerung habe, dann ist der Titel in den Single-Charts in England ein bisschen künstlich heruntergewertet worden. Und zwar, weil da ein Chartbetrug sozusagen im Raume stand. Man hat versucht, man hat herausgefunden, welche Plattenläden in England verwendet wurden, um die Hitparade zusammenzustellen. Und in genau diesen Plattenläden, da hat man dann dem Titel den einen oder anderen oder das eine oder andere Goodie mitgegeben, damit die Platten eben besonders in diesen Läden gekauft werden. Und das war ein bisschen Chartmanipulation, deswegen wurde der Titel dort bestraft, gewissermaßen. Aber das war bei uns nicht der Fall. It's Late auf der 18, das wie gesagt vor 43 Jahren. Ein Jahr weiter geht's jetzt zurück ins Jahr 1984. Nein, ein Jahr weniger weit geht's zurück. Ich bin verwirrt. Eine Rockabilly-Gruppe aus Dortmund jedenfalls steht auf dem Programm. Und im Original war die aktiv zwischen 1980 und 85. Und sie hatten 6 Hits bei uns zwischen 84 und 86. Aber nur dieser eine, den wir gleich hören, der war in der Verkaufshitparade platziert. Die anderen, glaube ich, in den Diskotheken und Funkcharts. Das Ganze hier war die zweite Single. Nein, ein Titel aus ihrem zweiten Album, Katzen tanzen durch die Nacht. Und wenn ich es richtig gesehen habe, von den 6 Mitgliedern der Band sind bereits 4 seit 2005 verstorben. Hier auf jeden Fall auf der 17 die Ace Cats und der Titel Linda.

Eine New Wave Band aus Melbourne in Australien war das hier, gegründet im Jahre 1982 und ja, seitdem sind sie zumindest, wenn man die Unterbrechung aus den 90er Jahren mal nicht mitrechnet, aktiv. Und dies hier war ihr einziger Hit in den deutschen Singlecharts, der erreichte im Original im Jahre 1980 für 10 solide Wochen die Nummer 1 in der Version von Lips Inc. Aber dies hier waren Pseudo Echo mit ihrer Version von Funky Town und der Hit befand sich vor ganz genau 39 Jahren in Deutschland auf der Nummer 16. Ja, auf der 14 hören wir übrigens das Maxi-Mixer Mittwoch, das ist der übernächste Titel, aber erstmal hören wir jetzt hier den nächsten logischerweise und der befindet sich auf der Nummer 15, da haben wir einen Komponisten und Dirigenten aus Brooklyn in New York, der zwischen 1965 und 2012, dem Jahr, an dem er leider verstorben ist, aktiv gewesen ist und er schrieb hauptsächlich Film- und Theatermusiken und seinen ersten Hit, den hat er geschrieben für Leslie Gore im Jahr 1965, das war nämlich ein Filmsong, nämlich Sunshine, Lollipops and Rainbows natürlich. Er hat einen Grammy gewonnen im Jahre 1974 als Best New Artist, obwohl er ja mindestens seit 10 Jahren bereits im Geschäft war. Und unter anderem für diesen Titel hier aus dem Film The Sting, der Clou. Ein Film, der ja im Jahre 1936 spielt. Und deswegen hat man einen Titel, der im Jahre 1902 aufgenommen wurde von dem Ragtime-Komponisten Scott Joplin, beziehungsweise damals geschrieben wurde von Scott Joplin. Den hat man für den Soundtrack hier umgearbeitet und hat dann einen Oscar gewonnen für den Original Score von dem Film The Sting sozusagen. Und es ist damals tatsächlich auch die Scott Joplin-Version als Single veröffentlicht worden. Der hat nämlich sozusagen eine Klavierrolle eingespielt. Er selbst ist ja bereits im Jahre 1917 verstorben. Und deswegen konnte er da keine Schallplattenaufnahme machen. Also er konnte, aber die wäre dann nicht so schön gewesen. Es gibt also, wie gesagt, zwei Versionen, die damals im Laden standen. Aber dies hier ist die Hit-Version von Marvin Hamlisch. Der Titel vor 52 Jahren auf der Nummer 15. Hier ist The Entertainer. Und die Platte könnten wir starten. Ich weiß nicht, was ich falsch gemacht habe. Ich probiere es nochmal. Hier ist The Entertainer.

Ausgabe 686 ist das hier von Old School Radio an diesem Mittwochabend, den 9. September des Jahres 2026. Und wir hörten gerade das Maxi-Mix am Mittwoch von einem Singer-Songwriter aus Buffalo in New York. Der hat den Titel, den wir gerade gehört haben, auch selbst geschrieben, gemeinsam mit Mr. Stevie Wonder. Und deswegen ist die Single auch in Amerika im Original auf dem Stevie Wonder-Label, nämlich One Direction, veröffentlicht worden. Es war aber dort nur ein winziger Hit, anders als in Europa, da war es ziemlich erfolgreich. Und zunächst sollte das Ganze auch nur als Maxi-Single erscheinen. Dann gab es aber auch die eine oder andere 7-Zoll-Vinyl-Version. Und 10 Minuten und 34 Sekunden ist das Ganze gelaufen hier an diesem Mittwochabend. Und die Maxi-Version, die wir gerade gehört haben, die gibt es auch auf CD. Aber die Single-Version, die bekommt man nicht. Und ich habe mal versucht, die Single-Version nachzuschneiden aufgrund der Maxi-Version. Und das geht nicht. Da gibt es ein paar Teile, die definitiv fehlen. Gary Burton, The GB Experience und The Crown, der Titel vor genau 43 Jahren in Deutschland auf der Nummer 14. So, jetzt die Nummer 13, da haben wir ein Pop-Trio aus England, das 22 Hits hatte bei uns zwischen 78 und 99. Ihr größter Hit war im Jahre 91 die Nummer 3, No Son of Mine. Das war die erste Single aus ihrem 14. Album We Can't Dance. Und aus dem Album hören wir hier die vierte Single. Und es geht hier um die typischen Fernsehprediger aus den USA, die hauptsächlich von Spenden leben. Die neueste Nummer, die wir heute hören, aus dem Jahre 92 auf der 13, Genesis und No Son of Mine. Nein, so heißt der Hit nicht, der heißt Jesus, He Knows Me.

Eine Rockband aus London in England, die seit 1962 auf der Bühne steht, seit nicht weniger als 64 Jahren, wenn ich das richtig gesehen habe. Und sie hatten 53 Hits in den deutschen Singlecharts zwischen 1964 und 2026. Siebenmal waren sie auf der Nummer 1 zu finden. Satisfaction war im Jahre 1965 ihre zweite Nummer 1, insgesamt ihr größter Hit bei uns. Und dies hier war ihr 24. Hit, die erste Single aus ihrem 16. Album Some Girls, geschrieben von Mick Jagger, und zwar als Disco-Song. Und deswegen wurde hiervon auch eine 12-Zoll-Maxi-Single veröffentlicht, die allerdings relativ selten ist. Die Rolling Stones auf der Nummer 12 vor genau 48 Jahren. Das war der Hit, der da heißt Miss You. Ja, der Fabian hat gerade nochmal einen Hinweis geschickt zu dem Titel von Marvin Hamlisch, nämlich The Entertainer, ein Werk, von dem er sagt, dass er das eigentlich nur deswegen kennt, weil Icke Hüftgold im Jahre 2014 daraus eine Ballermann-Version gemacht hat. Und eine Komposition von 1902, im Jahre 2024 bekannt durch Icke Hüftgold. Nun gut, wir werden später noch einen Titel hören, den viele wahrscheinlich nur in der Version vom Crazy Frog kennen. Insofern hat jede Generation sozusagen seine persönlichen Erinnerungen an den Titel. So, gleich gibt es die 10 Titel, die in genau dieser Kalenderwoche im Laufe der letzten 54 Jahre die ersten 10 erreichten in Deutschland. Aber erst noch die Nummer 11, da haben wir eine Funk- und Soul-Gruppe aus London in England mit Unterbrechung aktiv seit 1968, 29 Mal erfolgreich in den Singlecharts, größter Erfolg im Jahre 1980, die Nummer 3, No Doubt About It. Dies hier war ihr 19. Hit, die dritte Single aus ihrem 7. Album Mystery. Ein Nummer 1 Hit in den Singlecharts in Belgien, die 11, die beste Position bei uns. Und das war vor 44 Jahren. Hier sind Hot Chocolate und der Hit It Started With A Kiss.

Dies hier ist die 686. Ausgabe von Old School Radio mit Musik direkt vom Plattenteller. Und da hören wir jetzt 10 Titel, die die ersten 10 erreichten, genau dieser Kalenderwoche im Laufe der letzten 54 Jahre in den deutschen Single Charts. Und was wir gerade hörten, das ist ein Titel, von dem die KI mehr einreden wollte. Das handelt sich um eine Powerballade. Ja, das waren die Nummer 10. Auf jeden Fall eine Power-Metal-Band aus Hamburg, die seit 1984 besteht. Und die hat mindestens 36 Singles veröffentlicht, aber wir hörten gerade ihren einzigen Top-10-Erfolg bei uns. Insgesamt hatten sie bis ins Jahr 2021 4 Charterfolge, die letzten 4 aber erst im neuen Jahrtausend. Dieser Titel, wie gesagt, erreichte die Nummer 10, ein Werk aus ihrem dritten Album, Keeper of the Seven Keys Part 2, so heißt das, erreicht die 5 in den deutschen Albumcharts. Und in mehreren Listen weltweit ist das als eine der 25 besten Power-Metal-Alben aller Zeiten geführt. Halloween, die Band, der Titel Dr. Steen, vor ganz genau 38 Jahren die Nummer 10. Jetzt Rufus und Chaka Khan aus Chicago in Illinois, die hatten nur diesen einen Hit in den deutschen Single-Charts. Der Titel erschien zuerst auf dem gleichnamigen Album und sollte nicht als Single veröffentlicht werden. Zumindest die Plattenfirma und die Band waren der Meinung, dass man das nicht machen sollte. Der Autor, Mitglied der Band, der hat dann aber gedroht, den Titel Michael Jackson zu geben. Und da hat die Plattenfirma dann doch entschieden, das als Single zu veröffentlichen. Und es wurde auch ein

großer Hit. Der Titel war auch zu hören im Film Breakin' und in Deutschland war er im Original im Jahre 83 nicht erfolgreich, wohl aber im Jahre 89 das Remix erreichte, die Nummer 9 und war dort für genau 37 Jahren. Hier sind Rufus und Chaka Khan und hier ist das Remix von Ain't Nobody.

Wir hörten eine Popband aus Yorkshire in England, die seit 1964 aktiv ist und die 23 Mal erfolgreich war in den deutschen Singlecharts zwischen 75 und 95. Und drei ihrer Hits konnten die Nummer 1 erreichen. Und bei den beiden ersten Hits, da war die Schreibweise des Namens noch anders, nämlich bei Don't Play Your Rock'n'Roll to Me und dem Werk, das wir gerade hörten, mit EY haben sie sich noch geschrieben. Und Smokey Robinson aus Amerika hat dann gedroht zu klagen wegen der Verwechslungsgefahr. Deswegen haben sie dann ihren Namen in Smokey mit IE am Ende umbenannt. Das war ein Nummer 1-Hit aus den Singlecharts aus Irland und Südafrika und in den deutschen Singlecharts war die Nummer 8 die beste Position damals. Im September des Jahres 1975 Smokey und If You Think You Know How to Love Me. So, jetzt Musik, die, glaube ich, auch bekannt wurde durch die Ziehung der Lottozahlen. Ein Sextett um Gershon Kingsley aus Berlin. Götz Gustav Skinski heißt er wohl, Skinski, spricht ihn nicht so einfach. Auf jeden Fall, das Ganze ein Herr, der den Titel, den wir gleich hören werden, geschrieben hat, gemeinsam mit Tony Spinoza. Und diese Formation hier, die war wohl in Frankreich zu Hause und die hatten auch noch einen anderen Hit bei uns, nämlich Chip Chip. Das ist wohl die Disco, also das war eine Disco-Chance vertreten und ist wohl eine frühe Version von dem Ententanz, wenn ich es richtig weiß. Es gab auch eine Version von der Gruppe Hot Butter, die erreichte die Nummer 1 in Deutschland und, wie ich vorhin bereits erwähnte, im Jahre 2005 eine Nummer 35 Hit in der Version von dem Crazy Frog. Und ich denke, viele werden den Titel nur in der Version bisher gekannt haben. Es gab im Jahre 72 auch eine sehr schräge Vokalversion von Fausti, Popcorn essen ist gesund. Hieß das Ganze. Auf der Nummer 7 auf jeden Fall vor genau 54 Jahren die Popcorn Makers unter Titel Popcorn.

Das war ein weiterer Titel in diesem Programm hier, der von Marvin Gaye geschrieben wurde. Hier in diesem Falle gemeinsam mit William Stevenson und Ivory Joe Hunter. Und im Jahre 64 erreichte er die Version von Martha und den Vandellas, die Nummer 2 in den Singlecharts in Amerika. Die Fassung, die wir gerade hörten, die wurde als Spendenplatte aufgenommen für Live Aid, das Konzert im Jahre 85. Und sie erreichte die Nummer 1 in Australien, Finnland, Irland, Holland, Spanien und in England. Und die Aufnahme selbst, die gilt heute als einer der besten Duett-Songs aller Zeiten. Der zugehörige Videoclip als einer der schlechtesten Videoclips aller Zeiten. Und wir hörten vorhin bereits eine Version von dem Titel in dem Medley Back to the 60s von der Gruppe Tight Fit auf der Nummer 50. Aber das hier war die Nummer 6 und das Ganze vor 41 Jahren. Das waren David Bowie und Mick Jagger und der Hit Dancing in the Street. So, jetzt kommen wir zu einem Sextett aus Holland, das zwischen 1984 und dem Jahr 1990 existierte und das zweimal in den deutschen Singlecharts vertreten war. Mit Flirting and Showing erreichten sie die 40. Und mit dem Werk, das wir gleich hören, erreichten sie bei uns die Nummer 5, aber in ihrer Heimat in Holland konnten sie damit nur die Nummer 11 erreichen. Ja, nach dem, was ich hier gelesen habe über den Titel, da soll das Band der Aufnahme wohl lange bei der Plattenfirma herumgelegen haben. Man war sich nicht sicher, ob man es veröffentlichen möchte. Und dann war zufälligerweise George Michael im Haus, der bei derselben Plattenfirma unter Vertrag war. Und dem ist das Ganze zu Ohren gekommen. Und er war dermaßen begeistert, dass man dann den Titel als Single veröffentlicht hat, zu Recht. Denn wie gesagt, er erreichte bei uns die Nummer 5 vor 42 Jahren. Hier sind Fox the Fox und der Hit Precious Little Diamond. Und irgendwie habe ich mit dem linken Plattenspieler heute ein Problem. Wir starten's jetzt.

Das war ein Duo, das kam aus Kanada und das hatte drei Hits in den deutschen Singlecharts, der 3D-Dance zum Beispiel, Message on the Radio und auch das Werk, das wir gerade eben hörten, das reichte bei uns die Nummer 3 in der Single-Parade in England, war damals aber nur die Nummer, nein, bei uns reichte es die 4, aber in den Singlecharts in England war die 77 die beste Position. Erst das Remix im Jahre 85 war dort erfolgreich und erreichte die Nummer 9. Es gab auch eine französische Version davon, Vivre sur Video hieß das Ganze und die Original-Hit-Version, die wir gerade gehört haben, die habe ich zumindest bis heute nicht auf CD gefunden. Das waren Trans-X, der Titel Living on Video, vor genau 43 Jahren in den Singlecharts in Deutschland, die Nummer 4. So, jetzt die Nummer 3. Jan Thorsten Svensson aus Stockholm in Schweden ist hier zu hören, hat sich nach einem der Marx Brothers benannt, nach Groucho wahrscheinlich. Und 5 Hits hatte er in den deutschen Singlecharts in den Jahren 76, 77. Die ersten 3, die erreichten die Top 10, Movistar, Motorcycle Mama und eben auch dieses Werk hier. In Schweden war es sein 5. und letzter Hit, bei uns kamen danach noch 2 weitere und die Frida von der Gruppe ABBA, die ist hier genau wie bei Horoscope, nein, genau wie bei Movistar im Background zu hören. Auf der Nummer 3, hier ist Harpo und Horoscope.

Das war eine Band um den Herrn mit dem Namen Steve Miller aus Milwaukee in Wisconsin. Drei Hits hatte diese Band in den deutschen Single Charts, drei Verkaufshits. Und der zweite und der größte war das, was wir gerade eben gehört haben. Der Titelsong aus ihrem 12. Album, nämlich Abracadabra. Und Eminem hatte im Jahre 2024 natürlich sich des Titels angenommen, Elemente davon verwendet zu seinem Hit Houdini. Und das Ganze war natürlich ein Titel mit einem bekannten Intro. Das Ganze war Gegenstand sozusagen von unserem Spielchen Intro mit Schleife. Und dass dem so ist, das wussten Dr. Moonshine, Joe, Ted, Peter, Charlotte, Andreas, Cordula, Maren, Sören, Matthias, Heike, Martin und Fabian. Nochmal ganz herzlichen Dank fürs Mitmachen bei unserem Spielchen Intro mit Schleife. Das war die Nummer 2. Was noch fehlt, ist die Nummer 1. Number 1.

Die beiden hier, die hören auf den Namen Julian Marshall und Kid Hain und sie kamen aus England und gemeinsam waren sie musikalisch aktiv zwischen 1978 und 1979. Drei Singles wurden veröffentlicht und sie hörten gerade ihren einzigen Hit aus den Charts bei uns. War aber gleich zweimal erfolgreich. Im Jahre 87 erreichte das Remix die 13 in der Diskothekenparade und die Originalversion für eine Woche auf der Nummer 1 vor 48 Jahren. Marshall Hain, Dancing in the City. Die deutsche Version kam damals von Linda Morales und hieß Bitte mach das Licht aus. Schon genau das werde ich auch jetzt tun hier an diesem Mittwochabend. Fast 23 Uhr. Die Sendung ist vorbei. Ich mache gleich das Licht aus. Bedanke mich aber nochmal bei Dr. Moonshine, Joe, Ted, Peter, Charlotte, Andreas, Cordula, Maren, Sören, Matthias, Heike, Martin und Fabian fürs Mitmachen bei unserem Spielchen heute. Und bedanke mich bei allen Hörern, die zugehört haben heute an diesem Mittwochabend. Und für den Fall, dass jemandem das gefallen haben sollte, nächste Woche ist die nächste Ausgabe geplant, die 687. Das war's für heute. Ich wünsche allen noch einen schönen Abend oder eine gute Nacht. Und bis zum nächsten Mal in einer Woche. Da sage ich Tschüss.

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1: Im Studio Fabian Hoffmann. Schönen guten Abend. Ausweis, Führerschein und Krankenkassenkarte in einer App. Das neue staatliche Angebot soll in Deutschland kurz nach dem Jahreswechsel an den Start gehen. Heißen wird die App DU. Mehr von Daniel Bornberg.
2: Mit der App setzt das Digitalministerium eine EU-Verordnung um. Alle Mitgliedstaaten sollen die Möglichkeit einer digitalen Brieftasche schaffen. Perspektivisch sollen in der App noch viele weitere Dokumente verschlüsselt gespeichert werden können, etwa Geburtsurkunden, Hochschulzeugnisse oder Gehaltsabrechnungen. Es ist auch geplant, Kundenkarten oder Tickets für den ÖPNV einzubinden. Experten hoffen auf einen kräftigen Schub für die Digitalisierung in Deutschland.
1: Bundesverteidigungsminister Boris Pistorius hält die Milliardenausgaben für die Bundeswehr für absolut notwendig. Bei der Haushaltsdebatte im Bundestag verwies er unter anderem auf die Bedrohung durch Russland. 140 Milliarden Euro soll nächstes Jahr für die Verteidigung ausgegeben werden. Kritikern hielt Pistorius entgegen:
3: Sie rechnen populistisch Verteidigungsausgaben gegen Investitionen in Schulen, Straßen, Gesundheitsversorgung, Elterngeld und Kindergärten. Aber Sie blenden dabei aus, es braucht eine starke verteidigungsfähige Bundeswehr und eine verteidigungsfähige und geschlossene NATO, um all unsere Errungenschaften und die Art zu leben auch wirklich schützen zu können und es überhaupt erhalten zu können. Ohne Sicherheit ist alles andere nichts.
1: Der Mann, der hinter Angriffen auf Umspannwerke in Deutschland stecken soll, sitzt jetzt in U-Haft. Tagelang war der 48-Jährige auf der Flucht. Schließlich wurde er von der Polizei bei einem Kraftwerk in NRW geschnappt. Er hatte Sprengstoff dabei. Laura Dahlmeier wird in die Hall of Fame des deutschen Sports aufgenommen. Die Biathlon-Legende war letztes Jahr beim Bergsteigen in Pakistan ums Leben gekommen. Ebenfalls geehrt werden Schwimmerin Britta Steffen, Turner Fabian Hambüchen und Skirennfahrer Felix Neureuther. In der Fußball-Champions League bleiben die deutschen Teams ohne Punktverlust. Nach Borussia Dortmund hat auch der VfB Stuttgart sein Auftaktspiel in der Liga-Phase gewonnen. Mit 3:1 gegen Viking Stavanger aus Norwegen.
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4: Mit KI-Support. Wolkig ist es gerade in vielen Ecken und an den Alpen kann anfangs noch etwas Regen dabei sein. Später bleibt es dann meist trocken. Ab und zu zieht auch mal Nebel auf. In der Nacht sinken die Temperaturen auf 14 bis 3 Grad. Morgen geht's mit einem Mix aus Wolken und klaren Abschnitten weiter, meistens trocken, und maximal werden es 24 Grad.

0: 1964 wurde eine der ersten Programmiersprachen der Welt entwickelt. Das war und ist BASIC und die Entwicklung hat sicherlich länger gedauert als einen harten Tag und eine harte Nacht. Das war A Hard Day's Night von den Beatles.
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0: Und während die Beatles auf der ganzen Welt auf den vorderen Plätzen der Charts standen, da beschränkte sich der Erfolg dieses Songs hier auf Deutschland. Siv Malmquist.
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0: Liebeskummer lohnt sich nicht, aber das Singen dieses Songs, das hat sich für Sylvie Malmquist im Jahre 1964 gelohnt, denn das war hier bei uns in Deutschland ein Platz 1.
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Angel. Mit einem Engel und Lionel Richie sind wir musikalisch im Jahre 2000 gelandet. Diamonds. Music Time. Und hier ist noch mehr Musik aus dem Jahre 2000. Ja, damals gab es auch richtig gute Musik und im Herbst damals, da stand dieser Song von Sonic ziemlich weit oben in den Charts und den mochte ich besonders gerne. Hier ist Sky.

0: Richtiger Name: Sonja Marina Clark. Künstlername: Sonic. Und unter diesem Namen kennen wir sie natürlich und ihre Hits kennen wir auch alle. Das war einer aus dem Jahre 2000. Das war Sky.
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1: Im Studio Fabian Hoffmann. Schönen guten Abend. Die digitale Brieftasche kommt in Deutschland kurz nach dem Jahreswechsel. Dann geht die staatliche DU-App an den Start. Über die können etwa Ausweis, Führerschein und Krankenkassenkarte verschlüsselt auf dem Smartphone gespeichert werden. Perspektivisch soll das Angebot noch erweitert werden. Digitalminister Carsten Wildberger.
2: Zehnerkarte fürs Hallenbad oder Bahn perspektivisch natürlich, all diese Dinge. Und da ist auch der kommunalen Vielfalt keine Grenzen gesetzt.
1: Experten hoffen durch die neue App auf einen kräftigen Schub für die Digitalisierung in Deutschland. Das BSW will nach der Landtagswahl in Sachsen-Anhalt jetzt mit der AfD über eine mögliche Zusammenarbeit sprechen. Der BSW-Landesvorstand sprach sich dafür einstimmig aus. Es soll um die Themen Energieversorgung, Bildung und Friedenspolitik gehen. Die AfD hatte die Wahl am Wochenende haushoch gewonnen, eine absolute Mehrheit aber verpasst. AfD-Spitzenkandidat Siegmund sieht einen Regierungsauftrag. Ob und wie er Ministerpräsident werden könnte, ist noch offen. Alle anderen Parteien, also CDU, SPD, Grüne und Linke, lehnen jede Zusammenarbeit mit der AfD ab. Der Verteidigungsetat Deutschlands ist ein Sicherheitsversprechen. Das hat Bundesverteidigungsminister Boris Pistorius bei der Haushaltsdebatte im Bundestag gesagt. Er hält die geplanten Ausgaben von 140 Milliarden Euro im nächsten Jahr für absolut notwendig und sagt:
3: Einige Menschen wollen auch schlichtweg die Augen vor der Bedrohung verschließen, die Putins Russland für dieses Land und unseren Kontinent darstellt. Wir stehen buchstäblich im Fadenkreuz Moskaus. Die Ereignisse der letzten Wochen führen uns das drastisch vor Augen. Russland versucht, unsere Gesellschaften auszuspähen, zu beeinflussen, einzuschüchtern, zu destabilisieren und vor allem die Menschen zu verunsichern.
1: Der VfB Stuttgart ist erfolgreich in die neue Champions League-Saison gestartet. Zum Auftakt der Liga-Phase gewannen die Stuttgarter mit 3:1 gegen Viking Stavanger aus Norwegen. Mann des Abends war Ermedin Demirovic. Der bosnische Nationalspieler erzielte in der ersten Halbzeit einen Dreierpack.
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4: Mit KI-Support. Wolkig ist es gerade in vielen Ecken und an den Alpen kann anfangs noch etwas Regen dabei sein. Später bleibt es dann meist trocken, ab und zu zieht auch mal Nebel auf. In der Nacht sinken die Temperaturen auf 14 bis 3 Grad. Morgen geht's mit einem Mix aus Wolken und klaren Abschnitten weiter, meistens trocken, und maximal werden es 24 Grad.

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2: Am 1. November des Jahres 2006 wurde die deutsche Nordseeküste von einer schweren Sturmflut heimgesucht. Bei dieser sogenannten Allerheiligenflut, da drückte das Orkantief Britta gemeinsam mit einer Springtide die Wasserstände vor allem in Ostfriesland sogar höher als während des historischen Hochwassers 1962. Und ich werfe jetzt noch einen Blick in die Charts des Jahres 2006. Hier sind die beiden Spitzenreiter von damals.
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2: Auf Platz 2 standen damals am 1. November die Scissor Sisters mit I Don't Feel Like Dancing.

Auf Platz 3 stand Ende Oktober, Anfang November des Jahres 2006 Pink mit You're in Your Hand. Der Song ist schon recht gut. I Don't Feel Like Dancing von den Scissor Sisters auf Platz 2. Der Song ist besser. Und der Platz 1 von damals, ja, der kam von Silbermond und der war das Beste. Just good music.

0: Silbermond und das Beste, und das ist ein Song, der für sich selbst spricht. Da muss man nichts mehr zu sagen.
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0: Und für diesen Song, da muss das richtig sein, denn er war der Ohrwurm des Jahres 1992.
1: Is my life.
0: 2014 gab sie ihn dann wieder.
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0: Dr. Alban und It's My Life.

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2: Im Studio Fabian Hoffmann. Ausweis, Führerschein und Krankenkassenkarte in einer App. Das neue staatliche Angebot soll in Deutschland kurz nach dem Jahreswechsel an den Start gehen. Heißen wird die App DU. Mehr von Daniel Bornberg.
3: Mit der App setzt das Digitalministerium eine EU-Verordnung um. Alle Mitgliedstaaten sollen die Möglichkeit einer digitalen Brieftasche schaffen. Perspektivisch sollen in der App noch viele weitere Dokumente verschlüsselt gespeichert werden können, etwa Geburtsurkunden, Hochschulzeugnisse oder Gehaltsabrechnungen. Es ist auch geplant, Kundenkarten oder Tickets für den ÖPNV einzubinden. Experten hoffen auf einen kräftigen Schub für die Digitalisierung in Deutschland.
2: Bundesverteidigungsminister Boris Pistorius hält die Milliardenausgaben für die Bundeswehr für absolut notwendig. Bei der Haushaltsdebatte im Bundestag verwies er unter anderem auf die Bedrohung durch Russland. 140 Milliarden Euro soll nächstes Jahr für die Verteidigung ausgegeben werden. Kritikern hielt Pistorius entgegen:
4: Sie rechnen populistisch Verteidigungsausgaben gegen Investitionen in Schulen, Straßen, Gesundheitsversorgung, Elterngeld und Kindergärten. Aber sie blenden dabei aus, es braucht eine starke verteidigungsfähige Bundeswehr und eine verteidigungsfähige und geschlossene NATO, um all unsere Errungenschaften und die Art zu leben auch wirklich schützen zu können und es überhaupt erhalten zu können. Ohne Sicherheit ist alles andere nichts.
2: Der Mann, der hinter Angriffen auf Umspannwerke in Deutschland stecken soll, sitzt jetzt in U-Haft. Tagelang war der 48-Jährige auf der Flucht. Schließlich wurde er von der Polizei bei einem Kraftwerk in NRW geschnappt. Er hatte Sprengstoff dabei. Laura Dahlmeier wird in die Hall of Fame des deutschen Sports aufgenommen. Die Biathlon-Legende war letztes Jahr beim Bergsteigen in Pakistan ums Leben gekommen. Ebenfalls geehrt werden Schwimmerin Britta Steffen, Turner Fabian Hambüchen und Skirennfahrer Felix Neureuther. In der Fußball-Champions League bleiben die deutschen Teams ohne Punktverlust. Nach Borussia Dortmund hat auch der VfB Stuttgart sein Auftaktspiel in der Liga-Phase gewonnen. Mit 3:1 gegen Viking Stavanger aus Norwegen.
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5: Mit KI-Support. Mal mehr, mal weniger Wolken gibt es heute. Im Norden und an den Alpen zeitweise auch mehr davon. Regen ist aber kaum ein Thema. Später wird sich zwischendurch auch die Sonne zeigen. Dazu werden es maximal 17 bis 24 Grad. Morgen bleiben im Westen viele Wolken. Ab und zu kann es regnen, sonst geht's meist trocken weiter bei höchstens 25 Grad.

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1: 1998 war das Schweinsohr der Pilz des Jahres und damit ist natürlich nicht das Schweinsohr gemeint, das ich immer bei meinem Bäcker kaufe und das so lecker schmeckt, sondern, wie die Auszeichnung schon sagt, das ist ein Pilz und hier ist einer der Songs des Jahres, Lighthouse Family mit ihrem Song High.
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Das war die Lighthouse Family mit ihrem Song Hi. Und wer bei Family an eine Großfamilie wie die Kellys denkt, der liegt völlig daneben, denn die Lighthouse Family, die bestand nur aus zwei Musikern. Und auch Joe Cocker konnte Ende 1997, Anfang 1998 noch einmal einen kleinen Achtungserfolg hier bei uns in Deutschland verzeichnen. Sein Song N'oubliez Jamais erreichte nämlich Platz 61 in den Charts.

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0: Ein schöner Song von einer Band aus Göteborg, also aus Schweden. Ace of Base mit Happy Nation.
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0: Und ich bin ganz sicher, dass die Schwimmerin Franziska von Almsick und der Boxer Henry Maske im Jahre 1993 auch happy waren. Denn die deutschen Sportjournalisten, die wählten diese beiden zu den Sportlern des Jahres. Und ebenfalls im Jahre 1993 konnte sich Freddie Mercury, also der ehemalige Sänger von Queen, 2 Jahre nach seinem Tode noch einmal ganz großartig in den Charts platzieren. Here's Living on My Own.